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2: 10 vor 6.
3: Südtirol bereitet sich auf Online-Wahl vor. 3 Tage Waffenruhe im Ukraine-Krieg. Das Wetter wird heute vorwiegend sonnig. Ich bin Sabrina Fleischmann. Guten Morgen.
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3: Südtirol macht einen weiteren Schritt Richtung Digitalisierung, und zwar beim Wählen. Der Landtag hat die Einführung der Online-Wahl beschlossen. Wenn mit den Vorbereitungen alles klappt, sollen wir schon bei den nächsten Landtagswahlen in 2 Jahren auch per Smartphone oder Computer unsere Stimme abgeben können. Das bringt auch Vorteile für die Auslands-Südtiroler, die bisher per Briefwahl abgestimmt haben, und dabei hat es immer wieder Probleme gegeben. In Italien ist Südtirol mit der Online-Wahl Vorreiter. Die Gletschermumie Ötzi soll in Zukunft noch besser konserviert und gesichert sein. Dazu wird die 25 Jahre alte Kühlanlage ausgetauscht und mit einer neuen ersetzt. Außerdem wird eine zweite Kältemaschine installiert, die im Notfall einspringen kann, wenn die erste ausfällt. Die Landesregierung hat dafür 1,7 Millionen Euro vorgesehen. Die Arbeiten sollten im Jänner beginnen und 5 Wochen dauern. Während dieser Zeit wird Ötzi im Archäologiemuseum in Bozen bleiben, aber in einen speziellen Gefrierschrank umziehen. Zwischen Russland und der Ukraine gilt ab heute eine 3-tägige Waffenruhe. Das hat US-Präsident Trump verkündet. Er schreibt, dass er beide Länder davon überzeugt habe. Der ukrainische Präsident Zelensky hat zugesichert, dass keine Angriffe auf die russische Militärparade durchgeführt werden, die heute zum Tag des Sieges über Nazi-Deutschland in Moskau abgehalten wird. Zur Vereinbarung gehört auch der Austausch von 1000 Gefangenen. Noch zum Fußball. Das Zittern für den FC Südtirol geht weiter. Der FCS hat am Abend gegen Juve Stabia im ausverkauften Russo-Stadion nur ein 1:1 Unentschieden geschafft. Das reichte nicht, um den Klassenerhalt in der Serie B zu sichern. Jetzt muss der FC Südtirol ins Playout gegen Bari, um einen Abstieg in die Serie C zu verhindern. Das Hinspiel findet am kommenden Freitag in Bari statt. Eine Woche später folgt dann das Heimspiel in Bozen.
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3: Jetzt in der Früh sind noch Wolken dabei, aber am Vormittag wird sich überall die Sonne durchsetzen. Am Nachmittag mischen dann wieder Quellwolken mit, es bleibt aber meistens trocken. Und die Temperaturen schaffen bis zu 26 Grad im Etschtal. Aktuell messen wir in Völs 8 Grad, in Welschnofen sind es 7, in Welsberg 5 und in Taufers im Münstertal 6 Grad. Zum Muttertag gibt es morgen viele Wolken, wenig Sonne und etwas Regen.
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2: Guten Morgen, ich bin Sabrina Fleischmann. In Südtirol wird die Online-Wahl eingeführt. Das hat der Landtag einstimmig beschlossen. Schon bei den Landtagswahlen in 2 Jahren sollen wir zum ersten Mal auch über Smartphone oder Computer unsere Stimme abgeben können. Das Land investiert 1,7 Millionen Euro in die Sicherung der Gletschermumie Ötzi. Die Kühlanlage im Archäologiemuseum in Bozen wird erneuert und ein Notfallsystem soll sicherstellen, dass die Kühlung immer garantiert ist. In Gardatal werden an diesem Wochenende wieder Borkenkäferbäume gefällt und abtransportiert. Die Straße ist deshalb von heute früh 8 Uhr bis morgen Abend gesperrt. Betroffen ist der Abschnitt von Zwischenwasser bis Montal. Russland und die Ukraine haben sich auf eine 3-tägige Waffenruhe geeinigt. US-Präsident Trump hatte beide Länder dazu aufgerufen. In Moskau wird heute mit einer Militärparade der Sieg über Deutschland im Zweiten Weltkrieg gefeiert. Zum Fußball: große Enttäuschung beim FC Südtirol. Das 1:1 Unentschieden gegen Juve Stabia hat nicht ausgereicht, um den Klassenerhalt in der Serie B zu sichern. Der FCS muss jetzt ins Playout gegen Bari und hat noch die Chance, den Abstieg zu verhindern.

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1: 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Die Nachrichten. 10 vor 7.
2: Südtirol führt Online-Ball ein. Premiere für Italien. Dem FC Südtirol droht der Abstieg, letzte Chance im Playout gegen Bari. Das Wetter, die Sonne steht in den Startlöchern. Ich bin Sabrina Fleischmann, guten Morgen.
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2: Südtirol setzt auf Digitalisierung, auch beim Wählen. In Zukunft sollen wir unsere Stimme nicht nur im Wahllokal abgeben können, sondern auch online über Smartphone, Computer oder Laptop. Der Beschluss des Landtages für die Online-Wahl ist nur der erste Schritt. Es gibt noch viel zu tun, vor allem bei technischen Fragen, sagt Landeshauptmann Arno Kompatscher.
4: Dafür müssen die Wählerverzeichnisse digitalisiert werden, dafür müssen entsprechende Softwaresysteme etabliert werden und eben eingeführt werden, die dann die Erkennung der digitalen Identität der Wähler und Wähler ermöglichen, die Verknüpfung mit der Kartei der Wählerinnen zur Feststellung der Wahlberechtigung. Und das Ganze muss sicher in mehreren auch Versuchsläufen und Simulationen auch als stabil und sicher erkannt werden.
2: Wenn alles klappt, gibt es die Premiere für die Online-Wahl schon bei den nächsten Landtagswahlen in 2 Jahren. In Italien ist Südtirol mit der Online-Wahl Vorreiter. In anderen Ländern wie in Estland gibt es sie schon seit vielen Jahren. Die Gletschermumie Ötzi soll in Zukunft noch besser konserviert und gesichert sein. Dazu wird die 25 Jahre alte Kühlanlage ausgetauscht und mit einer neuen ersetzt. Außerdem wird eine zweite Kältemaschine installiert, die im Notfall einspringen kann, wenn die erste ausfällt. Die Landesregierung hat dafür 1,7 Millionen Euro vorgesehen. Die Arbeiten sollen im Jänner beginnen und 5 Wochen dauern. Während dieser Zeit wird Ötzi im Archäologiemuseum in Bozen bleiben, aber in einen speziellen Gefrierschrank umziehen. Im Gardatal werden an diesem Wochenende wieder Borkenkäferbäume gefällt und abtransportiert. Die Straße ist deshalb von heute 8 Uhr früh bis morgen Abend gesperrt, im Abschnitt von Zwischenwasser bis Montal. Es gibt eine Umleitung. Eine weitere Sperre folgt am nächsten Wochenende. Zwischen Russland und der Ukraine gilt ab heute eine 3-tägige Waffenruhe. Das hat US-Präsident Trump verkündet. Er schreibt, dass er beide Länder davon überzeugt habe. Der ukrainische Präsident Zelensky hat auch zugesichert, dass keine Angriffe auf die russische Militärparade durchgeführt werden, die heute zum Tag des Sieges über Nazi-Deutschland in Moskau abgehalten wird. Zur Vereinbarung gehört auch der Austausch von 1000 Gefangenen. Noch zum Fußball. Das Zittern für den FC Südtirol geht weiter. Der FCS hat am Abend gegen Juve Stabia nur ein 1:1 Unentschieden geschafft. Das reicht nicht, um den Klassenerhalt in der Serie B zu sichern. Jetzt muss der FC Südtirol ins Playout gegen Bari, um einen Abstieg in die Serie C zu verhindern. Das Hinspiel findet am kommenden Freitag in Bari statt. Eine Woche später folgt dann das Heimspiel in Bozen. Ein sonniger Samstag erwartet uns heute. Mehr zum Wochenendwetter gleich.
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2: Stellenweise kämpft die Sonne noch gegen Wolken und Nebelfelder, aber sie wird es schaffen. Und sie wird auch weiter aufwärmen. Die Höchstwerte erreichen heute bis zu 26 Grad im Etschtal. Jetzt in der Früh hat es in Bozen 13 Grad, in Brixen sind es 9, in Bruneck 6 Grad. Meran meldet 12, Schlanders 11, Sterzing 5 und Wolkenstein 4 Grad. Morgen am Muttertag wird es trüb mit vielen Wolken. Die Sonne zeigt sich nur zeitweise und vor allem am Nachmittag kann es auch etwas regnen.
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0: Guten Morgen, wünscht Daniel Hofer aus der Landesverkehrsmeldezentrale. Auf der Brenner Autobahn in Richtung Norden zwischen Sterzing und dem Brenner LKW-Stau wegen Überlastung. Die Gardertaler Staatsstraße wird heute ab 8 Uhr zwischen Montal und Zwischenwasser bis morgen Sonntag 18 Uhr wegen Holzschlägerungsarbeiten gesperrt. Umleitung für Fahrzeuge bis zu 12 Meter Länge über die Landesstraße Vogelpass. Die Gampenpassstraße ist zwischen Lana und dem Gampenpass heute von 13 bis 16 Uhr wegen einer Veranstaltung gesperrt. Wegen des internationalen Kalterer Seetriathlons kommt es auf folgenden Straßenabschnitten von 10 bis ca. 13 Uhr zu zeitweiligen Sperren. Auf der Straße zwischen dem Kalterer See, Restaurant Gretl am See und der Weinstraße, auf der Weinstraße bis zur Kreuzung Weinstadel, auf der Landesstraße Kaltern-Leimburg zwischen der Kreuzung Weinstadel und Klughammer und wieder auf der Weinstraße zwischen dem Kreisverkehr im Kalterer Moos bei Dramin bis zur Kirche St. Josef. Die Landesstraße Brixen-Würzjoch ist zwischen Milland und St. André von 9.30 Uhr bis 11.30 Uhr wegen einer Veranstaltung gesperrt. Der Verkehr wird umgeleitet. Gute und sichere Fahrt.
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8: Schönen guten Morgen, heute am Samstag. Einen guten Start ins Wochenende wünsche ich Ihnen. Heute der 9. Mai bei uns in Südtirol. Weiter geht's mit Musik mit Michael Schulte und Katrina and the Waves. Auch den Hit des Tages haben wir für Sie, Tame Impala und Dracula, einen der Songs, der gerade so richtig durchstartet. Ich bin Judith Brucker und ja, guten Morgen. 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
2: Dass Kevin Parker, Mastermind hinter Tame Impala, ein Händchen für tanzbare Sounds hat, hat er zuletzt als maßgeblicher Producer an der Seite von Dua Lipa für deren aktuelles Album bewiesen. So schrieb er beispielsweise am globalen Mega-Hit Houdini mit. Und während seine eigenen Songs zumeist eher von einer hypnotischen und psychedelischen Atmosphäre leben, beweist er jetzt mit der dritten Single von seinem am 17. Oktober kommenden 5. Studioalbum Deadbeat einmal mehr, dass das, was man oft viel zu grob in der Schublade Indie einsortiert, auch sehr, sehr Dancefloor geeignet sein kann. Dracula heißt der Song, der sich an die beiden vorher veröffentlichten Singles Loser und End of Summer anschließt.

Der Text von Dracula ist dabei direkt und symbolisch. Der Künstler vergleicht sich mit einem Vampir, der vor der Sonne flieht, um in der Dunkelheit Zuflucht zu suchen. Die Nacht wird zu einem sicheren Raum, einem Ort, an dem man seine Identität ohne Angst zum Ausdruck bringen kann.

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0: Schönen guten Morgen mit Jamilia und Superstar. Es ist 16 Minuten nach 7. Ja, die ersten Arbeiten an den Hängen entlang der Gardertaler Staatsstraße wurden bereits am letzten Aprilwochenende abgeschlossen. Vom Borkenkäfer geschädigte Bäume wurden entfernt und besonders gefährdete Bereiche gesichert. Aber die Arbeiten sind noch nicht ganz abgeschlossen, so Matthias Brunner von der Firma Brunner und Leiter Holzschlägerungsunternehmen, welches die Arbeiten durchführt.
1: Ja, genau. Ein Teilabschnitt zwischen Wasser und Montal. Dann wird der 9.10. Dann wird die Straße gesperrt und dann werden wir einen Teilabschnitt machen. Und das dritte Wochenende, was wir drinnen noch machen, dann müssen wir nicht ganz genau ausmachen. Aber ich denke, es wird das Wochenende draußen sein.
0: Ja, genau. Die Sperre dauert also heute ab 8 Uhr bis zum Sonntag 18 Uhr, also bis morgen 18 Uhr. Die Umleitung erfolgt dieses Mal also über den Vorklipass.

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2: Guten Morgen, ich bin Sabrina Fleischmann. Südtirol geht neue Wege beim Wählen. Der Landtag hat einstimmig beschlossen, dass die Online-Wahl als Zusatzangebot eingeführt wird. Schon bei den Landtagswahlen in 2 Jahren sollen wir zum ersten Mal auch über Smartphone oder Computer unsere Stimme abgeben können. Der Alpenverein AVS ist dagegen, dass am Rosskopf bei Sterzing ein neues Hotel gebaut wird. Der AVS sagt, dass die Erschließung der Bergwelt ihre Grenzen erreicht habe. Das Land investiert 1,7 Millionen Euro in die Sicherung der Gletschermumie Ötzi. Die Kühlanlage im Archäologiemuseum in Bozen wird erneuert und ein Notfallsystem soll sicherstellen, dass die Kühlung immer garantiert ist. Russland und die Ukraine haben sich auf eine 3-tägige Waffenruhe und einen Austausch von Gefangenen geeinigt. In Moskau wird heute mit einer Militärparade der Sieg über Deutschland im Zweiten Weltkrieg gefeiert. Zum Fußball. Für den FC Südtirol heißt es nachsitzen. Das 1:1 Unentschieden gegen Juve Stabia hat nicht ausgereicht, um den Klassenerhalt in die Serie B zu sichern. Der FCS hat aber noch die Chance, den Abstieg zu verhindern und muss im Playout gegen Bari antreten.
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5: Heute wird es oft sonnig und warm. Guten Morgen vom Landeswetterdienst begrüßt Sie Werner Fehrand. Lokale Nebel und Hochnebel lösen sich rasch auf und es scheint verbreitet die Sonne. Im Laufe des Tages entstehen über den Bergen Quellwolken, die Schauerneigung steigt aber nur leicht an. Meist geht der Tag trocken zu Ende. Die Temperaturen erreichen frühsommerliche Höchstwerte von 22 Grad im Wipptal bis 26 Grad im Etschtal und Unterland. In 2000 Meter Höhe gibt es 7 Grad, die 0 Grad Grenze liegt auf knapp 3000 Meter. Am Sonntag ziehen dichtere Wolken auf und die Sonne scheint nur mehr zeitweise. Vor allem in der zweiten Tageshälfte kann es stellenweise leicht regnen. Am Montag geht es wechselhaft weiter, es gibt viele Wolken, nur etwas Sonne zwischendurch und im Tagesverlauf muss man mit einigen Regenschauern rechnen. Am Dienstag stellt sich dann wieder recht sonniges Wetter ein. Jetzt noch die Wettermeldungen von 7 Uhr. Bozen 13 Grad, Auer 11, Meran 12 Grad, Schlonders 11 Grad. Brixen 9, Sterzing 5, Bruneck und Poblach 6 Grad. Auf der Plosse messen wir 0 Grad, am Reschen 6, am Brenner 5 Grad. Innsbruck meldet 9, Lienz 8 und Wien 12 Grad. Das war's vom Wetter. Damit zurück ins Studio.
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6: Und es ist genau 8:03. Auf der Gardertaler Staatsstraße, die ist zwischen Zwischenwasser und Montal von heute 8 Uhr bis zum Sonntag 18 Uhr wegen Holzschlägerungsarbeiten gesperrt. Ausschließlich Fahrzeuge bis zu 12 Meter Gesamtlänge können über diese Straße ausweichen. Für größere Fahrzeuge gibt es keine lokale Umleitung. Also gibt es heute eine Sperre ab 8 Uhr auf der Gardertaler Staatsstraße. Ansonsten kommen Sie gut voran. Wir wünschen eine gute Fahrt.
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1: Das Tageshoroskop für den Samstag, der 9. Mai. Ich bin Alex Daritz.
2: Steinbock.
1: Ihre Gefühle machen Sie noch ganz unsicher, dabei wissen Sie doch eigentlich, was Sie wollen.
2: Wassermann.
1: Vermeiden Sie es, einen Konflikt weiter anzuheizen, Sie würden nur den kürzeren ziehen.
2: Fische.
1: Heute ist ein guter Tag für Gespräche. Nutzen Sie die heutige Chance, um eine alte Sache auszuräumen.
2: Widder.
1: Sie spüren sicher schon, dass Ihre Reserven begrenzt sind, verlangen Sie also nicht noch mehr von sich.
2: Stier.
1: Wenn man Ihnen jetzt entgegenkommt, sollten Sie sich fragen, was die anderen dadurch gewinnen.
2: Zwillinge.
1: Nicht alles läuft wie geplant, es liegen allerdings nur kleine Kurskorrekturen an.
2: Krebs.
1: Jetzt wird nichts entschieden, entspannen Sie sich und genießen Sie die Gesellschaft der Familie oder guter Freunde.
2: Löwe.
1: Überprüfen Sie Ihre Vorgehensweise in wichtigen Anliegen, inzwischen hat sich einiges geändert.
2: Jungfrau.
1: Sie werden erkennen, dass Sie das gleiche Ziel auf völlig verschiedenen Wegen erreichen können.
2: Waage.
1: Wenn sich schon mal interessante und neue Chancen ergeben, dürfen Sie die natürlich auch ergreifen.
2: Skorpion.
1: Ihre Ansprüche deutlich vorzutragen bringt nicht viel, setzen Sie heute lieber Ihren Charme ein.
2: Schütze.
1: Achten Sie darauf, das Erreichen Ihrer Wünsche nicht zu sehr vom Partner abhängig zu machen. Soweit der Blick in die Sterne und dann schauen wir noch zum Mond mit Judith Brucker.
3: Der 9. Mai, der abnehmende Mond, ist im Wassermann. Wenn Sie mit Schimmel im Haus kämpfen, dann empfiehlt sich die Phase des abnehmenden Mondes für eine Beseitigung. Für einen langfristigen Erfolg sollte zudem auf die Lufttage Zwillinge, Waage und Wassermann oder die Wärmetage Widder, Löwe und Schütze geachtet werden. In jedem Fall sollten die Feuchtigkeitstage Krebs, Skorpion und Fische gemieden werden.
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1: 8:10.
2: Premiere für Online-Wahl in Südtirol schon in 2 Jahren möglich. Der FC Südtirol muss nachsitzen, Serie B ist noch nicht gesichert. Das Wetter wird heute schön und warm. Ich bin Sabrina Fleischmann, guten Morgen.
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2: Der Weg ist frei für die Online-Wahl in Südtirol. Der Landtag hat beschlossen, dass die elektronische Stimmabgabe eingeführt wird. Dann können wir auch per Smartphone oder Computer wählen. Das ist aber kein Muss, sagt Landeshauptmann Arno Kompatscher.
3: Wichtig ist zu betonen, dass diese neue Form der elektronischen Wahl als Zusatzangebot gestaltet wird. Das heißt, niemand wird dazu gezwungen werden, alle Bürgerinnen und Bürger, die wie bisher in der traditionellen Form wählen wollen, werden das auch bei den nächsten Wahlen tun können.
2: Die Online-Wahl soll schon bei den Landtagswahlen in 2 Jahren möglich sein. Für die Auslandssüdtiroler könnte die Online-Wahl die Briefwahl ersetzen, bei der es immer wieder Probleme gegeben hat. Der Alpenverein AVS protestiert gegen ein Hotelprojekt am Rosskopf bei Sterzing. Der AVS sagt, dass der Rosskopf bereits intensiv erschlossen sei und die Belastung durch ein neues Hotel zunehmen würde. Auf jeden Fall müsse eine Umweltverträglichkeitsprüfung durchgeführt werden, um die Folgen zu untersuchen, fordert der AVS. Er ist der Meinung, dass die Erschließung der Bergwelt ihre Grenzen erreicht habe. Im Gemeinderat von Eppern gibt es einen Wechsel in den Reihen der Bürgerliste. Der frühere Bürgermeister Wilfried Trettl und die ehemalige Gemeindereferentin Monika Hofer-Larcher haben ihren Rücktritt eingereicht. Nachrücker sind Simon Ebner und Norbert Auer. Russland feiert heute den Sieg über Deutschland im Zweiten Weltkrieg. In Moskau wird die traditionelle Militärparade vor Präsident Putin abgehalten. Sie fällt bescheidener aus als in anderen Jahren, ohne Panzer und Raketen, obwohl die Ukraine zugesichert hat, dass keine Drohnenangriffe geplant sind. Russland und die Ukraine haben sich auf Vermittlung von US-Präsident Trump auf eine 3-tägige Waffenruhe geeinigt. Zum Fußball. Der FC Südtirol hat im Kampf um den Klassenerhalt gepatzt. Im Droso-Stadion reichte es am Abend gegen Juve Stabia nur zu einem 1:1 Unentschieden. Der FCS muss damit in die Verlängerung und ins Playout gegen Bari. Das ist ein harter Gegner und es droht der Abstieg in die Serie C. FCS-Präsident Gerhard Komper sagt:
4: Es ist sehr beängstigend. Auf der anderen Seite noch ist nichts verloren. Bleiben wir positiv gestimmt. Wir wollen auch gegen Bari jetzt diese Playout-Spiele gut machen und schauen, dass wir uns in der Serie B halten. Auf jeden Fall, man kann nichts schönreden. Diese Playout-Spiele gegen Bari hätten wir uns gerne erspart.
2: Das Hinspiel findet am kommenden Freitag in Bari statt. Eine Woche später folgt dann das Heimspiel in Bozen. Die Sonne ist auf dem Vormarsch. Mehr zum Wetter gleich.
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3: Die Webcams zeigen noch ein paar Wolken und Nebelfelder, aber die Sonne wird sie bald auflösen. Am Nachmittag kommen dann ein paar harmlose Quellwolken dazu und es wird warm mit bis zu 26 Grad. Jetzt ist es noch kühl, in Sulden werden nur 2 Grad gemessen. 5 sind es in St. Veit in Prax und in Welsberg. Fels am Schlern meldet 8 und in Ulten-Weißbrunn werden 3 Grad gemessen. Der Muttertag wird morgen trüb, teilweise nass und kühler.
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4: Guten Morgen aus der Landesverkehrsmeldezentrale, wünscht Renate Stauder. Die Gadachtaler Staatsstraße ist durchgehend bis morgen Sonntag 18 Uhr zwischen Montal und Zwischenwassach wegen Holzschlägerungsarbeiten gesperrt. Die Umleitung für Fahrzeuge bis zu 12 Metern Länge erfolgt über die Landesstraße Furkelpass. Die Gampenpassstraße ist zwischen Lana und dem Gampenpass von 13 Uhr bis 16 Uhr wegen eines Radrennens gesperrt. Wegen des Kalterer See-Triathlons kommt es auf folgenden Straßenabschnitten von 10 Uhr bis ca. 13 Uhr zu zeitweiligen Sperren. Auf der Straße zwischen dem Kalterer See-Restaurant Gretel am See und der Weinstraße, auf der Weinstraße bis zur Kreuzung Weinstadel, auf der Landesstraße Kaltern-Leinburg zwischen der Kreuzung Weinstadel und Klughammer und wieder auf der Weinstraße vom Kreisverkehr im Kalterer Moos bei Tramin bis zur Kirche St. Josef. Die Landesstraße Brixen-Würzjoch ist zwischen Milland und St. André von 9.30 Uhr bis 11.30 Uhr wegen einer Veranstaltung gesperrt. Der Verkehr wird umgeleitet. Gute Fahrt!
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8: Einen wunderschönen guten Morgen heute am Samstag. Einen guten Start ins Wochenende wünsche ich Ihnen. 8:03 mittlerweile. Ich bin Judith Brucker und weiter geht's musikalisch mit Kamrat. Guten Morgen.

Musik aus der Schweiz. Joya Marlene hier bei uns mit Difficult, kurz nach 8. Und jetzt geht's zu R.E.M. Guten Morgen, heute am Samstag.

0: Meditation auf Live hier bei uns zum Start ins Wochenende. Und jetzt geht's um den Muttertag.
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0: Und heute geht's zum letzten Mal zu unserer Muttertagsaktion. Wir haben ein Überraschungskistl sozusagen für Sie. Wenn Sie uns etwas Liebes oder auch Lustiges von Ihrer Mama erzählen, 0474 410771, die Nummer zu mir ins Studio. Da können Sie anrufen und mir irgendetwas von ihrer Mama erzählen. Zum Beispiel hat sie ja vielleicht 20 Socken und zieht trotzdem immer dieselben an oder ja, irgendetwas anderes. Dann schauen wir mal, jemand ist schon in der Leitung. Hallo, mit wem spreche ich denn da?
3: Ja, hallo, da ist die Anneliese.
0: Hallo Anneliese, guten Morgen erst einmal.
3: Guten Morgen.
0: Ja. Anneliese, du leitest schon wegen Muttertag, oder?
3: Ganz genau, ja.
0: Erzähl uns einmal etwas von deiner Mama.
3: Ja, ich möchte einfach nur einmal ganz viel danken, einfach eine gute Mama zu haben. Ich glaube, es ist das größte Geschenk, was man haben kann. Ich bin weit weggezogen und trotzdem, sie ist immer für mich da und es ist einfach immer schön. Und wir haben so ein gutes Verhältnis und das ist einfach schön. Auch für meine Kinder, die Kinder lieben sie. Sie fahren, sagen immer, sie müssen wieder nach Österreich fahren, Oma besuchen und einfach. Man kann auch weit weg wohnen und es ist trotzdem wunderschön.
0: Ja, super. Na, ist ganz toll. Na, Anneliese, du kriegst ganz gern von uns ein Überraschungspaket oder Überraschungskistel sozusagen von Grünes und Co. oder für die oder für deine Mama. Hey, kannst du noch selber entscheiden. Auf jeden Fall, was tust du jetzt noch zum Muttertag? Fährst du außen zu deiner Mama?
3: Nein, ich fahre nicht außen. Meine Mama kommt nächste Woche noch zu Hause. Sie fährt immer ein paar Mal zu mir.
0: Ja, wie cool.
3: Und da kann man dann einfach ein bisschen Zeit genießen. Sie ist schon jetzt älter, sie ist schon 83 Jahre, aber sie macht alles noch ganz gut.
0: Ja, perfekt. Ja. Na super. Ja.
3: Und ich werde es mit meiner Familie.
0: Ja.
3: Genießen ein bisschen.
0: Recht hast du. Ganz genau. Ja, Anneliese, nachher, wenn du magst, kannst du noch gern jemanden grüßen?
3: Nein, eigentlich alle, was wir kennen. Und ich wünsche jeder Mutter einen schönen Muttertag.
0: Perfekt. Anneliese, dann bleibst du mir noch ganz kurz in der Leitung, gell? Dann können wir noch den Rest ausmachen, gell?
3: Ja, okay, danke.
0: Okay, danke schön, derweil. Also die Anneliese hat sich jetzt das letzte Überraschungspaket sozusagen zum Muttertag geschnappt. Heute ist Samstag, morgen ist aber schon der Muttertag.
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0: Ein sehr herausragender Song. Benson Boone hier bei uns mit Beautiful Things. Einer der besten Songs überhaupt, eigentlich der letzten Jahre. 16 Minuten nach 8 ist es mittlerweile und eine neue Ausgabe des Podcasts. Oh ja, der Podcast über Liebe, Lust und Leidenschaft stand diese Woche an. Zum Thema Fühl mich und wir hören nochmal rein.
1: Judith.
2: Ja.
1: Wie geht das?
2: Gut.
0: Wieso?
1: Naja, heute ist unser Thema ja Gefühle. Und ja, wenn wir fragen, wie geht das, dann ist ja eigentlich so, liegt so die Frage drin, wie fühlst du dich gerade mit dir, mit deinem Leben? Und wir antworten ja oft so schnell und sagen gut.
2: Ja, so standardmäßig.
1: So standardmäßig, ja. Genau.
2: Ohne mehr darüber nachzudenken eigentlich oft.
1: Total, das kommt oft so aus dem Moment aus, gell? Aber weil wenn wir uns wirklich dort Zeit nehmen, dann müssen wir fast einen Kaffee trinken.
2: Ja, genau.
1: Und so, okay, wie lange hast du Zeit? Eine Stunde? Bis man so mal jedes Feld ein bisschen entrollt hat, wie man sich so in jedem Feld fühlt. Und ja, wenn du mir sagst, gut, dann gehe ich einfach mal davon aus, dass mit allen Gefühlen, die gerade da sind in deinem Leben, du die gut halten kannst. Also die so sich in einer Schwingung befinden oder die in einer Art und Weise schwingen, die für dich gut haltbar sein, wo du einen guten Umgang damit hast und wo nicht eins herausragend ist oder eben mehr Kapazität von dir fordernd hat. Weil sehr wahrscheinlich das immer sagen.
2: Eins, was man mehr fühlt, einfach wie Trauer oder Wut oder irgendetwas.
1: Ja, es geht da schon mehr um die Intensität. Genau.
2: Okay, also ja, eben, heute haben wir Thema Gefühle, Emotionen und Selbstregulation, gell? Also im Grunde gehört ja eben alles zusammen.
1: Ja, ein komplexes Thema, haben wir uns da heute wieder vorgenommen.
2: Vielleicht,
1: Podcast.
2: Ja.
1: Aber es hat so, das hat sich so ein bisschen zugespitzt. Ich muss sagen, allem wieder so Rückmeldungen oder Nachfragen kriegt man eben, oh Petra, wie geht es genau mit der Regulation? Und Gefühle, Bedürfnisse, wie hängen die zusammen? Und eine Sängerin hat mir gesagt, da müssen wir eine Folge dazu auch nehmen.
0: Ein sehr komplexes Thema, das wir uns da ausgesucht haben. Fühl mich. Über Gefühle sprechen ist ja nicht so einfach. Ich gehe mal meine Gefühle fühlen. Für manche selbstverständlich, für andere aber ein großes Fragezeichen. Wie wir lernen können, Zugang zu unseren Gefühlen zu bekommen, was unsere Gefühle mit unseren Bedürfnissen zu tun haben und warum sie für eine erfüllende Beziehungsgestaltung wichtig sind, das besprechen wir in dieser Ausgabe. Also ich und Sexual- und Paarberaterin Petra Massardi. Online gibt's diese Sendung natürlich nachzuhören, wenn Sie sie verpasst haben.
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0: Irgendwann kann man ihn als Evergreen bezeichnen. Justin Timberlake zusammen mit Chris Stapleton, Say Something, heute um 8.29 Uhr.
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2: Guten Morgen, ich bin Sabrina Fleischmann. Die Region fördert die Einschreibung in den Zusatzrentenfonds schon für Babys. Dieses Angebot wird von Eltern gut angenommen. Bisher sind in Südtirol schon mehr als 11.000 Anträge eingereicht worden. Von der Region gibt es ein Startkapital von 1.100 Euro. Südtirol geht neue Wege beim Wählen. Der Landtag hat einstimmig beschlossen, dass die Online-Wahl als Zusatzangebot eingeführt wird. Schon bei den Landtagswahlen in 2 Jahren soll die Online-Wahl zum ersten Mal angeboten werden. Der Alpenverein AVS protestiert gegen ein Hotelprojekt am Rosskopf bei Sterzing. Der AVS sagt, dass eine Grenze erreicht ist. Auf jeden Fall müsse eine Umweltverträglichkeitsprüfung durchgeführt werden. Russland und die Ukraine haben sich auf eine 3-tägige Waffenruhe geeinigt. Das soll unter Vermittlung von US-Präsident Trump zustande gekommen sein. Zur Vereinbarung gehört auch der Austausch von Gefangenen. Fußball: für den FC Südtirol heißt es nachsitzen. Das 1:1 Unentschieden gegen Juve Stabia hat nicht ausgereicht, um den Klassenerhalt in der Serie B zu sichern. Der FCS hat aber noch die Chance, den Abstieg zu verhindern und muss im Playout gegen Bari antreten.
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4: Heute wird es oft sonnig und warm. Guten Morgen vom Landeswetterdienst begrüßt Sie Werner Fehran. Lokale Nebel und Hochnebel lösen sich rasch auf und es scheint verbreitet die Sonne. Im Laufe des Tages entstehen über den Bergen Quellwolken, die Schauerneigung steigt aber nur leicht an. Meist geht der Tag trocken zu Ende. Die Temperaturen erreichen frühsommerliche Höchstwerte von 22 Grad im Wipptal bis 26 Grad im Etschtal und Unterland. In 2000 Meter Höhe gibt es 7 Grad, die 0-Grad-Grenze liegt auf knapp 3000 Meter. Am Sonntag ziehen dichtere Wolken auf und die Sonne scheint nur mehr zeitweise. Vor allem in der zweiten Tageshälfte kann es stellenweise leicht regnen. Am Montag geht es wechselhaft weiter, es gibt viele Wolken, nur etwas Sonne zwischendurch und im Tagesverlauf muss man mit einigen Regenschauern rechnen. Am Dienstag stellt sich dann wieder recht sonniges Wetter ein. Das war's vom Wetter, damit zurück ins Studio.
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5: 3 Minuten nach 8:30 mittlerweile und die Gadertaler Staatsstraße ist zwischen Zwischenwasser und Montal seit 8 Uhr und noch bis morgen Sonntag 18 Uhr wegen Holzschlägerungsarbeiten gesperrt. Ausschließlich Fahrzeuge bis zu 12 Metern Gesamtlänge können ausweichen. Für größere Fahrzeuge gibt es keine lokale Umleitung. Die Umleitung erfolgt über den Furkelpass. Wir wünschen eine gute Fahrt, ansonsten gibt es nämlich keine Störungen.
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1: Der junge Österreicher Jakob Elias mit Situationship und guten Morgen am Samstag. 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

Chapel Rowan hier bei uns mit einem ihrer besten Songs. Good luck, babe, um 8.46 Uhr. Das war's jetzt vom Frühstücksradio heute am Samstag. Einen guten Start in den Vormittag wünsche ich Ihnen. Jetzt mit einem absoluten Klassiker aus dem Jahr 1979. Kiss und I was made for loving you. Also, guten Start in den Vormittag. Für mich gibt's eine kleine Kaffeepause. Dann bin ich wieder für Sie da und ja, begleite Sie auch in die Mittagspause. Ich bin Judith Brucker. Bis später.

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2: 10 vor 9.
3: Die Region fördert Zusatzrentenfonds schon für Babys. Dem FC Südtirol droht der Abstieg. Das Wetter wird zunehmend sonnig und wärmer. Ich bin Sabrina Fleischmann, guten Morgen.
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3: Vorsorgen für das

0: Alter schon bei der Geburt. Das wird von der Region gefördert und von Eltern gut angenommen. In den ersten 6 Monaten sind allein in Südtirol schon mehr als 11.000 Anträge eingereicht worden. Im Trentino waren es knapp 6.000. Wenn sich die Eltern verpflichten, regelmäßig in einen Zusatzrentenfonds für ihr Kind einzuzahlen, gibt es von der Region 1.100 Euro dazu. Bei der Einschreibung sind es 300 Euro, dann folgen für weitere 4 Jahre jeweils 200 Euro. Das gilt für alle Kinder, die seit dem 1. Jänner 2020 geboren wurden und auch für Adoptiv- und Pflegekinder. Der Alpenverein AVS protestiert gegen ein Hotelprojekt am Rosskopf bei Starzing. Der AVS sagt, dass die Erschließung der Bergwelt ihre Grenzen erreicht habe und die Belastung durch ein neues Hotel zunehmen würde. Auf jeden Fall müsse eine Umweltverträglichkeitsprüfung durchgeführt werden, um die Folgen zu untersuchen, fordert der AVS. Im Gemeinderat von Eppern gibt es einen Wechsel in den Reihen der Bürgerliste. Der frühere Bürgermeister Wilfried Drettl und die ehemalige Gemeindereferentin Monika Hofer-Larcher haben ihren Rücktritt eingereicht. Nachrücker sind Simon Ebner und Norbert Auer. Bei den letzten Wahlen hatte die SVP mit Lorenz Ebner den Bürgermeistersessel in Eppern von der Bürgerliste zurückerobert. Zum Fußball. Der FC Südtirol hat im Kampf um den Klassenerhalt gepatzt. Nach dem 1:1 Unentschieden gegen Juve Stabia musste FCS in die Verlängerung und ins Playout gegen Bari. Das ist die letzte Chance, um den Abstieg in die Serie C zu verhindern. Bari ist aber ein harter Gegner, sagt FCS-Präsident Gerhard Komper.
1: Weil sie kommen von unten nach oben, wir sind von oben nach unten gerutscht und folglich ist die Motivation bei Bari eine andere wie bei uns. Und das wird die große Herausforderung sein für uns in den nächsten Tagen, unsere Mannschaft dementsprechend motiviert auf das Spiel einzustimmen.
0: Das Hinspiel findet am kommenden Freitag in Bari statt. Eine Woche später folgt dann das Heimspiel in Bozen. In Mexiko bringt die Fußball-WM für die Schülerinnen und Schüler verlängerte Sommerferien. Die Regierung hat den Ferienbeginn auf Anfang Juni vorgezogen und damit die Ferien auf fast 3 Monate verlängert. Damit soll ein Verkehrskollaps vermieden werden. Elternvertreter kritisieren die Verlängerung der Sommerferien. Sie sagen, die Bildung der Kinder dürfe nicht für eine Sportveranstaltung geopfert werden. Die Sonne begleitet uns durch den Samstag. Mehr zum Sonntagswetter gibt's gleich.
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3: Das Blau am Himmel wird mehr, die Sonne vertreibt die Wolken und Nebelfelder. Am Nachmittag bilden sich dann ein paar harmlose Quellwolken und die Temperaturen legen noch ordentlich zu, bis auf 26 Grad. Aktuell hat es in Auer 12 Grad, in Barbian sind es 11, Franzensfestemelle 10, Deutschenhofen 8, in Brunnig werden 10 Grad gemessen und 4 sind es in Kovara. Der Muttertag bringt uns morgen viele Wolken und nur mehr wenig Sonne. Und vor allem am Nachmittag kann es auch leichte Niederschläge geben.
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4: Guten Tag, wünscht Barbara Widaut aus der Landesverkehrsmeldezentrale. Auf der Gardetal-Stadtstraße zwischen Montal und Zwischenwasser Sperre bis morgen um 18 Uhr wegen Arbeiten. Umleitung für Fahrzeuge bis 12 Meter Länge über die Landesstraße Furkelpass. Auf der Gampenpassstraße zwischen Lana und dem Gampenpass Sperre von 13 bis 16 Uhr wegen des Radrennen Lana-Gampenpass. Auf der Landesstraße Kaltern-Eichholz wegen des internationalen Kalterer See-Triathlons kommt es auf folgenden Straßenabschnitten von 10 bis ca. 13 Uhr zu zeitweiligen Sperren. Auf der Straße zwischen dem Kalterer See-Restaurant Gretel am See und der Landesstraße Weinstraße. Landesstraße Weinstraße bis zur Kreuzung Weinstadel. Landesstraße Kaltern-Leimburg zwischen der Kreuzung Weinstadel und Klughammer. Und die Landesstraße Weinstraße vom Kreisverkehr im Kalterer Moos bei Tramin bis zur Kirche St. Josef. Auf der Landesstraße Affers St. Martin in Thurn zwischen Milan und St. André Sperre von 9.30 Uhr bis 11.30 Uhr anlässlich der Veranstaltung Revival Brixen St. André. Der Verkehr wird umgeleitet. Kommen Sie gut ans Ziel.
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1: Viele, die einen Garten haben oder auch nur ein paar Pflanzen am Balkon, kennen dieses Gefühl gerade. Die Sonne scheint, es ist angenehm warm und man denkt sich, jetzt geht's los. Tomaten raus, Kräuter setzen, vielleicht schon die ersten Gurken, einfach Vollgas im Garten. Und genau da kommt so ein alter Begriff ins Spiel, den man jedes Jahr wieder hört. Die Eisheiligen.
2: Ja, also der Frühling ist einfach mit all seiner Schönheit an Blumen und es sprießt und Ding. Aber wir wissen, im Frühjahr ist einfach das Wetter. Erst ist es ganz warm. Ne? Wir wissen, wenn wir jetzt in der Früh aufstehen, haben wir vielleicht 2 Grad in der Früh, zum Mittag haben wir 20. So. Und das Ganze, wenn man noch zum Mittag die 20 Grad spürt, dann meint man, man muss sofort die Gurken setzen, weil jetzt ist es warm. Und derweil haben sie in der Früh noch zu kalt. Und oft die Temperatur, schon leider im Frühjahr durch die Temperaturstürze, leiden einfach gewisse Pflanzen. Und man ist dann oft einfach auch zu früh. Gurke, Basilikum, Bohnen, so. Also das sind einfach die sogenannten Südamerikaner. Und die mögen das gar nicht, wenn sie in der Früh zu kalt haben. Und da ist oft besser lieber warten, wie der rennen. So. Also lieber eine Woche später setzen, weil der Boden schon aufgewärmt ist. Das braucht also ein bisschen Zeit. Ja, im Frühjahr, bis der Boden einmal warm ist, bis sie mal anfangen, die Grillen zu zirpsen, das ist ein Zeichen, dass der Boden schon anfängt, warm zu werden, aber er ist noch nicht warm. Und wenn man das da wartet, dann startet man eben durch. Und sonst ist das oft so ein Gebettle. So, dann haben sie wieder, das ist wie wenn wir zu kalt haben oder uns nicht so wohlfühlen, dann sind wir auch nicht so motiviert. Und das Gleiche ist bei den Pflanzen. Und deswegen ist da früher oft, bei den ersten Sonnenstrahlen, wird man oft schon ganz narrisch, weil sie haben selber vier Kinder jetzt. Jetzt muss es wachsen, aber es ist einfach, ja, man muss das aufwarten können, ja.
1: Die liegen immer Mitte Mai, genauer gesagt zwischen dem 11. und dem 15. Mai, mit Namen, die fast wie ein bisschen aus der Zeit gefallen wirken. Mamertus, Pancratius und am Schluss die kalte Sophie. Klingt erstmal wie ein Relikt aus dem Bauernkalender, aber ganz ignorieren sollte man das Ganze vielleicht nicht, sagt auch die Radio Holiday Gartenexpertin Sabine Schrott, die Biobäuerin vom Felderhof in Uttenheim.
2: Ja, ich finde, Eisheilig ist sicher eben ist der Kaltluftstrom, der was von Norden kommt, und es hat auch eine gewisse Regelmäßigkeit. Aber es muss jetzt ja nicht genau auf ein Datum sein, aber einfach im Wetterbericht verfolgen und die tiefsten Temperaturen sind ausschlaggebend und nicht die höchsten. Also wenn es in der Früh 1 Grad hat, dann hat es 1 Grad und für Gurke, Zucchini, Basilikum ist das zu kalt. Salat kein Problem, Tomaten ist 1 Grad auch noch kein Problem, aber auch für Kürbis, das mögen die nicht. Also die gehen hinter Ski, werden dann oft gelb und auch oft, ja, sind sie noch gar nicht mehr da. Also nach das Frühjahr setzen einfach keinen Vorteil.
1: Denn auch wenn die Tage jetzt schon so richtig warm sein können, passiert es in dieser Zeit gar nicht so selten, dass es nachts nochmal deutlich abkühlt. Manchmal sogar so stark, dass es Richtung Bodenfrost geht. Und das merkt man im Garten dann ziemlich schnell. Deshalb ist das mit den Eisheiligen eigentlich weniger eine strenge Regel, sondern eher so ein kleiner Reminder. Vielleicht noch ganz kurz Geduld haben.
2: Die Eisheiligen ist eins, so. Die können kommen oder sie kommen nicht. Aber es gilt einfach darum, dass man sich nicht gleich zum Mittag an die Temperatur besinnt, sondern einfach das ein bisschen im Auge halten. Und es sollte einfach in der Früh nicht zu kalt sein, damit das Ganze weiter wachsen kann. Und die Eisheiligen sind seit jeher ist einfach so eine Kaltluftströmung, aber zum Beispiel letztes Jahr war es zwar kühler, aber es hat nie 0 Grad gehabt. Und dann ist für viele Pflanzen gar nicht so ein Problem. Problem ist dann, wenn wirklich ein Frost kommt, weil dann sind gewisse Sachen einfach kaputt.
1: Man kann viel vorbereiten, viel planen, aber am Ende gibt oft das Wetter den Takt vor. Und manchmal zahlt sich genau das aus. Ein paar Tage länger warten und dafür später umso mehr Freude haben, wenn alles wächst.
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1: 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Gesucht werden Mitarbeiter und Mitarbeiterinnen für die Frischtheke im Eurospar. Erfahrung ist von Vorteil, aber nicht Voraussetzung. Was zählt, ist deine Persönlichkeit. Geboten werden flexible Arbeitszeiten, eine 4- oder 5-Tage-Woche, ein freundliches Team und überdurchschnittliche Bezahlung. Außerdem wird eine Reinigungshilfe für die Abendstunden ab 19 Uhr für 15 Wochenstunden gesucht. 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Dann melde dich telefonisch oder per E-Mail info@schäfer-innichen.it oder direkt im Geschäft. Für die Jugendherberge in Doblach wird eine Köchin oder Koch in Vollzeit gesucht. Dich erwarten ein sicherer Arbeitsplatz mit Jahresvertrag, geregelte Arbeitszeiten, eine leistungsgerechte Entlohnung, ein tolles Team und ein angenehmes Betriebsklima sowie Essensgutscheine. Du bist flexibel und zeigst Einsatzbereitschaft, hast Erfahrung im Hotel- und Gastgewerbe und bist bereit, auch am Wochenende zu arbeiten? Dann schicke deine Bewerbungsunterlagen an karriere@jukas.net. 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Gesucht wird eine Verwaltungsmitarbeiterin oder ein Verwaltungsmitarbeiter in Voll- oder Teilzeit, gerne zum sofortigen Eintritt. Sehr gutes Arbeitsklima, spannende und abwechslungsreiche Tätigkeit erwartet Sie. Alle Infos unter www.avv-leiter.it, telefonisch oder Sie schreiben eine Mail an info@avv-leiter.it. 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Geboten werden eine Anstellung in Vollzeit oder Teilzeit von Montag bis Freitag von 8 bis 17 Uhr. Bar Fischerteich in Rasenantholz sucht eine Bedienung zum baldmöglichen Eintritt und einen Sommerpraktikanten oder Praktikantin. Du hast Ordermann-Kenntnisse und arbeitest gerne mit Personen, bist beider Landessprachen mächtig, dann melde dich telefonisch bei Silvia. Nancy's Holiday Homes in Rasen sucht Unterstützung im Bereich Reinigung der Ferienwohnungen und Chalets und einen Mitarbeiter, Mitarbeiterin für das Wochenende, Samstag und oder Sonntag. Perfekt für alle, die zuverlässig sind und gerne sauber arbeiten, von Mai bis Ende Oktober. 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Die Zahnarztpraxis Dolomiti Dentalklinik sucht für Bruneck und Doblach zum sofortigen Eintritt einen Front-Office-Mitarbeiter, Mitarbeiterin und einen Zahnarztassistenten, Assistentin. Interessierte melden sich gerne telefonisch oder schicken die Bewerbung an bruneck@dolomitidentalklinik.it. 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Hotel Mühlgarten in St. Lorenzen sucht zur Verstärkung des Teams für die Rezeption eine Mitarbeiterin oder einen Mitarbeiter, wenn möglich in Vollzeit, aber auch Teilzeit ist möglich. 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Die Fundgrube Bruneck sucht ab sofort eine Verkäuferin auf Abruf, gerne auch Studentinnen. 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Fundgrube Bruneck, info@fundgrube.bz. Das Hotel Gisbach in Bruneck St. Georgen sucht eine zuverlässige und fleißige Hotelsekretärin in Vollzeit, von Mitte Mai bis Ende Oktober auch Jahresstelle möglich. Ihre Aufgaben: Empfang und Betreuung der Gäste, Telefon- und E-Mail-Korrespondenz, Unterstützung bei Buchungen und administrativen Tätigkeiten, allgemeine Rezeptionsarbeiten, ihr profilfreundliches und gepflegtes Auftreten, Organisationstalent und gute Sprachkenntnisse. 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
1: 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Voraussetzung für diesen Sommerjob ist die Volljährigkeit und Erfahrung in der Kinderbetreuung. Geboten werden eine attraktive Vergütung, Einschulung und fachliche Begleitung. 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Durch die Vielfalt der Elektrobereiche wird es garantiert nicht langweilig. 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Freue dich auf ein Arbeitsumfeld mit familiärer Atmosphäre, netten Gästen und tollen Benefits. Das Hotel ist effizient organisiert und bietet deshalb geregelte Arbeitszeiten und eine interessante Work-Life-Balance. Bewerbungen gerne an team@authentis.it. 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
2: 10 vor 10.
3: Einzahlen in die Zusatzrente für Kinder. Immer mehr Eltern wollten vorsorgen. Anti-Israel-Proteste bei der Biennale in Venedig. Das Wetter, wir können jetzt fast überall die Sonne genießen. Ich bin Sabrina Fleischmann, schönen Vormittag.
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3: Vorsorgen für das Alter schon bei der Geburt. Das wird von der Region gefördert und von den Eltern gut angenommen. In den ersten 6 Monaten sind allein in Südtirol schon mehr als 11.000 Anträge eingereicht worden. Im Trentino waren es knapp 6.000. Wenn die

0: Eltern sich verpflichten, regelmäßig in einen Zusatzrentenfonds für ihr Kind einzuzahlen, gibt es von der Region 1.100 Euro dazu. Das gilt für alle Kinder, die seit dem 1. Jänner 2020 geboren wurden und auch für Adoptiv- und Pflegekinder. Heute wird der internationale Tag des Roten Kreuzes begangen. Damit wird an den Geburtstag des Gründers der Rotkreuzbewegung Henri Dunant erinnert, der auch der erste Friedensnobelpreisträger war. Marlies Winkler, auch bei uns in Südtirol organisiert das Rote Kreuz heute Veranstaltungen.
1: Ja, die Aktionen finden im Walterpark in Bozen statt, in Schlanders auf dem Plavennplatz und in Lana auf dem Rathausplatz. Das Rote Kreuz will dabei seine Werte vermitteln: Menschlichkeit, Unparteilichkeit, Neutralität, Unabhängigkeit und Freiwilligkeit. In Südtirol ist das Rote Kreuz in mehreren Bereichen tätig: im Rettungsdienst, im Sozialbereich, im Zivilschutz, in der Ausbildung und in der internationalen Zusammenarbeit. Alle sind zu den heutigen Aktionen eingeladen, um die Arbeit der Freiwilligen besser kennenzulernen.
0: Wolfram Gapp ist seit einem Jahr nicht mehr Landesfeuerwehrpräsident, aber jetzt ist er Ehrenmitglied des Landesfeuerwehrverbandes. Sein Nachfolger Martin König hat ihm beim Landesfeuerwehrtag in Vilbern die Auszeichnung überreicht und seine Verdienste gewürdigt. Und Landeshauptmann Kompatsch hat angekündigt, dass die Landesfeuerwehrschule in Vilbern umfassend saniert wird. Das Land will dafür mehr als 40 Millionen Euro in die Hand nehmen. Das Südtiroler Volksgruppeninstitut hat eine neue Führungsspitze. Hugo Daniel Stoffeller wurde einstimmig zum neuen Obmann gewählt. Sein Stellvertreter ist der frühere ladinische Schulamtsleiter Roland Werra. Der wissenschaftliche Leiter des Institutes ist Universitätsprofessor Paul Wiedesort aus dem Gardatal als Minderheitenexperte. Kurz vor der Eröffnung der Kunstbiennale in Venedig haben rund 2000 Menschen gegen die Teilnahme von Israel protestiert. Dabei ist es auch zu Zusammenstößen mit der Polizei gekommen. Die Polizisten haben die Pro-Palästina-Demonstranten mit Schildern und Schlagstöcken in Schach gehalten. Zuvor war schon die Jury der Biennale aus Protest gegen die Teilnahme von Russland zurückgetreten. Es gibt heute auch keine große Eröffnungsfeier. Und die Preise werden erst zum Abschluss im November vergeben, nach einer Abstimmung der Besucher. Mit viel Sonne geht's durch den Vormittag. Die weiteren Wetteraussichten gibt's gleich.
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0: Mehr Sonne und weniger Wolken hat das Wetter zu bieten und mit den Temperaturen geht's Schritt für Schritt nach oben. Bei der Leimburg werden aktuell 17 Grad gemessen, in Meran sind es 18, in Oberfintel 13. Naturns meldet 16 und in Mühlwald werden 11 Grad gemessen. Die Höchstwerte am Nachmittag schaffen noch bis zu 26 Grad. Der Muttertag wird morgen eher trüb und teilweise regnerisch.
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6: Daniel Hofer begrüßt Sie aus der Landesverkehrsmeldezentrale. Die Gardataler Staatsstraße ist zwischen Montal und Zwischenwasser bis morgen Sonntag 18 Uhr wegen Holzschlägerungsarbeiten gesperrt. Umleitung für Fahrzeuge bis zu 12 Meter Länge über den Vorkelpass. Die Gampenpassstraße ist zwischen Lana und dem Gampenpass von 12.45 Uhr bis ca. 14.30 Uhr wegen einer Veranstaltung gesperrt. Wegen des internationalen Kalterer Seetriathlons kommt es auf folgenden Straßenabschnitten von 10 bis ca. 13 Uhr zu zeitweiligen Sperren. Auf der Straße zwischen dem Kalterer See, Gretl am See und der Weinstraße, auf der Weinstraße bis zur Kreuzung Weinstadel, auf der Landesstraße Kaltern-Leimburg von der Kreuzung Weinstadel bis Klugkammer und dann wieder auf der Weinstraße vom Kreisverkehr im Kalterer Moos bei Tramin bis zur Kirche St. Josef. Die Landesstraße Brixen-Würzjoch ist zwischen Milland und St. André noch bis 11.30 Uhr wegen einer Veranstaltung gesperrt. Die Umleitung ist ausgeschildert. Gute und sichere Fahrt.
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7: Es ist Samstag, die Sonne scheint, wir haben gute Laune und wir starten auch noch ins Wochenende. Also ein Gesamtpaket, wie man es sich nur wünschen kann. 3:50 die genaue Zeit. Ich bin Judith Brucker und jetzt gibt es 2:52 gute Laune für Sie, Max von Milland mit seiner aktuellen Single, neuen Single.

Commitment. Tja, nicht zu viel versprochen, oder? 10 Uhr, die genaue Zeit. Eminem jetzt hier bei uns mit einem absoluten Evergreen, einem der besten Hits von Eminem, Without Me.

0: aus dem Jahr 2002, Eminem und Without Me. 9:05 ist es mittlerweile. Und jetzt gibt's neue Musik, die Sie aber sicherlich schon kennen.
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0: Der Team Impala ein Händchen für tanzbare Sounds hat, hat er zuletzt als maßgeblicher Producer an der Seite von Dua Lipa für deren aktuelles Album bewiesen. So schrieb er beispielsweise am globalen Mega-Hit Houdini mit. Und während seine eigenen Songs zumeist eher von einer hypnotischen und psychedelischen Atmosphäre leben, beweist er jetzt mit der dritten Single von seinem am 17. Oktober kommenden 5. Studioalbum Deadbeat einmal mehr, dass das, was man oft viel zu grob in der Schublade Indie einsortiert, auch sehr, sehr Dancefloor geeignet sein kann. Dracula heißt der Song, der sich an die beiden vorher veröffentlichten Singles Loser und End of Summer anschließt.

Der Text von Dracula ist dabei direkt und symbolisch. Der Künstler vergleicht sich mit einem Vampir, der vor der Sonne flieht, um in der Dunkelheit Zuflucht zu suchen. Die Nacht wird zu einem sicheren Raum, einem Ort, an dem man seine Identität ohne Angst zum Ausdruck bringen kann.

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4: Tame Impala und Dracula. Ja, vielleicht haben Sie es schon gehört. Die aktuelle Nummer 1 der Holiday-Hitparade ist er auch noch. Ja, und Dracula, das hat natürlich nichts mit Dreck zu tun, sondern damit ist der Dracula gemeint. 10 Minuten nach 10, die genaue Zeit. Schönen Start ins Wochenende.

0: Cronson und Lickly hier bei uns im Vormittagsprogramm heute am Samstag. Und vielleicht haben Sie es ja schon gehört am Mittwoch in unseren Verbrauchertipps der Woche. Es gibt neue Bestimmungen für die elektrischen Roller. Was da alles auf Sie zukommt, wenn Sie vielleicht schon einen haben, das hören Sie jetzt nochmal bei uns.
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2: Ab dem 16. Mai bzw. 16. Juli treten in Südtirol und ganz Italien wesentliche Neuerungen in Bezug auf die Nutzung von Elektrorollern in Kraft. Wer mit einem Elektroroller unterwegs ist, muss sich auf neue Pflichten einstellen. Mit dem Gesetz Nummer 177/2024 reagiert der Gesetzgeber auf die steigenden Unfallzahlen und führt eine umfassende Reform für Kleinstelektrofahrzeuge ein. Ziel ist eine bessere Identifizierbarkeit der Fahrzeuge und ein erhöhter Schutz für alle Verkehrsteilnehmer. Ab 16. Mai muss erstmals jeder E-Roller mit einem Identifikationskennzeichen ausgestattet sein. Mehr dazu von Gunde Bauhofer, Geschäftsführerin der Verbraucherzentrale Südtirol.
3: Ab 16. Mai 2026 gilt für alle E-Roller eine Kennzeichenpflicht. Man erhält sie online beim Portale dell'Automobilista und man muss sich mittels SPID oder elektronischer Identitätskarte einloggen. Die Kosten belaufen sich auf 33,66 Euro. Das Kennzeichen ist dabei personengebunden und nicht auf das Fahrzeug vinkuliert. Bei einem Neukauf kann man es auf einen neuen Roller übertragen. Das Kennzeichen muss gut sichtbar am Roller angebracht werden.
2: Genau, der Aufkleber muss also gut sichtbar am hinteren Schutzblech oder alternativ an der Lenkstange angebracht werden. 2 Monate später, ab 16. Juli, gilt dann die Versicherungspflicht, also die Pflicht zur Haftpflichtversicherung.
3: Versichert werden müssen Schäden an Dritten, also an Personen, Sachen und Tieren, mit einer Mindestversicherungssumme von 7,8 Millionen Euro, also wie bei der Kfz-Haftpflichtversicherung. Es gibt dabei zwei Möglichkeiten. Man kann prüfen, ob die private Haftpflichtversicherung ausgeweitet werden kann. Man müsste bei der eigenen Versicherung nachfragen, welche Kosten das mit sich bringt. Ansonsten eine spezifische Haftpflichtversicherung für dieses Risiko abschließen. Auch hier wird es spezifische Polizen geben. Um das beste Angebot zu finden, raten wir wie immer, mehrere Angebote einzuholen und diese zu vergleichen.
2: Die Nichteinhaltung der neuen Regeln kann teuer werden.
3: Wer diesen Auflagen zuwiderhandelt, der riskiert gesalzene Strafen, denn die Strafen sind nämlich untereinander kumulierbar. Bei fehlenden Kennzeichen drohen 100 Euro bis 400 Euro Strafe. Bei Wiederholung wird das Fahrzeug eingezogen. Bei fehlender Versicherung 100 Euro bis 400 Euro Strafe und das Fahrzeug wird sofort beschlagnahmt. Bei Fahren ohne Helm, diese Helmpflicht ist schon in Kraft, 50 Euro bis 250 Euro.
2: Dankeschön, Gunde Bauhofer, Geschäftsführerin der Verbraucherzentrale Südtirol. Alle Infos dazu finden Sie ab sofort auf unserer Homepage www.radioholiday.it.
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0: die neue Single von Teddy Swims hier bei uns in der Holiday-Playlist neu eingestiegen. Mr. Know-It-All. Es ist 4 Minuten vor 11:30.
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Vielleicht haben Sie es ja gestern schon gesehen. Von gestern bis zum Sonntag inklusive wird nämlich Schloss Bruneck in Blau erstrahlen. Anlass dafür ist der Europatag heute am 9. Mai, der an die Rede des französischen Außenministers Robert Schuman erinnert, der 1950 die Europäische Gemeinschaft für Kohle und Stahl vorgeschlagen hat, aus der die EU hervorging. Stefanie Peintner, Europabeauftragte in Bruneck, verweist auf die tragenden Säulen unseres Europa. Frieden, Demokratie, Stabilität und Zusammenhalt. Also Schloss Bruneck erstrahlt in Blau und wir blicken in Kürze auf Südtirolstraßen.

0: 10.33 Uhr heute am Samstag. Einen guten Start ins Wochenende wünschen wir Ihnen. Gardertaler Staatsstraße zwischen Zwischenwasser und Montal gibt es eine Sperre seit 8 Uhr früh heute Samstag bis morgen Sonntag 18 Uhr wegen Holzschlägerungsarbeiten. Ausschließlich Fahrzeuge bis zu 12 Metern Gesamtlänge können ausweichen. Für größere Fahrzeuge gibt es keine lokale Umleitung. Die Umleitung erfolgt übrigens über den Furkelpass. Und auch zwischen Milland und St. André, da gibt es aktuell Überlastung, 25 Minuten Zeitverlust. Also 25 Minuten brauchen Sie mehr auf dieser Strecke. Wir wünschen aber trotzdem eine gute Fahrt.
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1: 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Die Nachrichten. 10:50.
2: Junger Bozner mit Kokain und Blüten geschnappt. Verkehrsunfall mit 3 Toten bei Venedig. Das Wetter, die Sonne wärmt weiter auf. Ich bin Sabrina Fleischmann, schönen Vormittag.
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2: Die Karabiniere haben 2 Fliegen mit einer Klappe geschlagen. Sie haben Drogen und Falschgeld aus dem Verkehr gezogen. Ein junger Bozner war beim Drogenverkauf an Jugendliche beobachtet worden. Bei ihm zu Hause haben die Beamten dann fast 70 Gramm Kokain, 2 Präzisionswagen und gefälschte 20-Euro-Scheine gefunden. Insgesamt waren es fast 4.300 Euro Falschgeld. Der junge Mann wurde verhaftet. Das Ex-Annas-Haus in Burgstall bekommt eine neue Bestimmung. Es wird zum Sitz für das Rote Kreuz im Etschtal und Passeier. Das frühere Straßenwärterhaus war eigentlich für Wobi-Wohnungen gedacht. Jetzt geht es wieder an das Land zurück. Heute bieten die Südtiroler Weltläden besondere Aktionen an. Anlass ist der Welttag des fairen Handels, Marlies Winkler.
4: Ja, der Tag soll daran erinnern, wie wichtig faire Wirtschaftsbeziehungen weltweit sind und wie viel ein bewusster Konsum bewirken kann. Fairer Handel, das bedeutet gerechte Preise, transparente Lieferketten und menschenwürdige Arbeitsbedingungen. Zu diesem Anlass gibt es heute Feiern und Verkostungen in den Läden von Meran, Bozen, Brixen, Brunner,

0: St. Ulrich, St. Intaufers und Latsch. In Südtirol engagieren sich 272 Freiwillige in den Weltläden. Letztes Jahr haben sie mehr als 36.000 Stunden ehrenamtlich gearbeitet.
1: Ein Verkehrsunfall in der Nähe von Chioggia hat heute 3 Todesopfer gefordert. Ein Kleinbus mit Arbeitern aus Nordafrika ist in der Früh von der Straße abgekommen, in einen Kanal gestürzt und auf dem Dach liegen geblieben. 3 Insassen konnten nur mit Tod geborgen werden, 6 weitere konnten sich retten. In Mexiko bringt die Fußball-WM für die Schülerinnen und Schüler verlängerte Sommerferien. Die Regierung hat den Ferienbeginn auf Anfang Juni vorgezogen und damit die Ferien auf fast 3 Monate verlängert. Elternvertreter kritisieren das. Sie sagen, die Bildung der Kinder dürfe nicht für eine Sportveranstaltung geopfert werden. Zuvor hatte die Bürgermeisterin von Mexiko-Stadt vorgeschlagen, während der WM-Spieltage die Schule ausfallen zu lassen und Arbeitnehmer von zu Hause arbeiten zu lassen, um Staus und eine Überlastung der öffentlichen Verkehrsmittel zu verhindern. In Mexiko finden insgesamt 13 WM-Spiele statt. Die Sonne begleitet uns durch den Samstag. Mehr zum Muttertagswetter gibt's gleich.
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1: Es ist vorwiegend sonnig mit ein paar Wolken und die Temperaturen legen zu. In Salurn werden jetzt 17 Grad gemessen, in Rednaun sind es 13. Siflen am Ritten meldet 15, in Mühlen-Entaufer sind es 14 und in Sarndein werden 16 Grad gemessen. Der Nachmittag wird angenehm warm mit bis zu 26 Grad im Etschtal. Morgen am Sonntag gibt es dann mehr Wolken, die Sonne zeigt sich nur selten und am Nachmittag kann es stellenweise regnen.
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7: Schönen Vormittag aus der Landesverkehrsmeldezentrale. Die Gadertaler Staatsstraße ist durchgehend bis morgen Sonntag 18 Uhr zwischen Montal und Zwischenwasser wegen Holzschlägerungsarbeiten gesperrt. Die Umleitung für Fahrzeuge bis zu 12 Metern Länge erfolgt über die Landesstraße Furkelpass. Die Gampenpassstraße ist zwischen Lana und dem Gampenpass von 12.45 Uhr bis ca. 14.30 Uhr wegen eines Radrennens gesperrt. Wegen des Kalterer See-Triathlons kommt es auf folgenden Straßenabschnitten bis ca. 13 Uhr zu zeitweiligen Sperren. Auf der Straße zwischen dem Kalterer See-Restaurant Gretel am See und der Weinstraße, auf der Weinstraße bis zur Kreuzung Weinstadel, auf der Landesstraße Kalteren-Leinburg zwischen der Kreuzung Weinstadel und Klughammer und wieder auf der Weinstraße vom Kreisverkehr im Kalterer Moos bei Tramin bis zur Kirche St. Josef. Die Landesstraße Brixen-Würzjoch ist zwischen Milland und St. André noch bis 11.30 Uhr wegen einer Veranstaltung gesperrt. Der Verkehr wird umgeleitet. Gute Fahrt!
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10: 10.12, der Vormittag auf Radio Holiday. Wir starten gemeinsam ins Wochenende, heute am Samstag, der 9. Mai bei uns in Südtirol. Es ist 11:04. Ich bin Judith Brucker. Weiter geht's musikalisch mit Milo oder auch Glockenbach. Und in Kürze gibt's natürlich auch wieder die Jergener News für Sie. Also, gute Unterhaltung.

0: Die Jürgener News. Willkommen zu den Jürgener News heute am Samstagvormittag. Und wir begrüßen auch den Clubchef vom ISC St. Georgen, Georg Brucker.
1: Morgen alle Radio Holiday-Zuhörer.
0: Schauen wir kurz auf das vergangene Spiel, das letzte vor heimischer Kulisse. Es gab ja zu Hause eine Niederlage gegen Levico Terme.
2: Wie gesagt, es war trotzdem ein spannendes Spiel. Wir haben das Spiel zwar unglücklich verloren, auch eine Freistoß, der abgefälscht war. Aber wie gesagt, das Unentschieden wäre vielleicht das richtige Ergebnis gewesen. Wir haben trotzdem wieder eine sehr gute Partie geliefert. Aber wie gesagt, es hat halt nicht sein wollen, dass wir haben keine Chance ausgenutzt zu einem Tor umgemünzt. Und deswegen auch diese bisschen unglückliche Niederlage zu Hause, was ja schmerzt im Grunde schon. Wie gesagt, ein positives Resultat hätten wir halt gern beim letzten Heimspiel mitgenommen. Aber es ist uns nicht gelungen. Aber trotzdem, wie gesagt, wir haben eine tolle Rückrunde bis jetzt gespielt und können wir verdauen, so ein Spiel, das daneben gegangen ist, ja.
0: Und morgen geht es ins bereits letzte Spiel auswärts gegen Virtus Bozen und das ist dann auch das letzte Spiel der Saison.
2: Ja, Virtus ist natürlich schon Meister, kann man nicht anders vorstellen, dass sie das Heimspiel so machen, gestalten wollen, dass sie ein kleines Fest draus machen. Wird für uns wieder ein Erlebnis. Wir haben das letztes Jahr auch miterleben in Obermars, diese Meisterfeier, und werden wir jetzt in Bozen höchstwahrscheinlich auch miterleben. Aber wir gehen runter, spielen unsere Partie natürlich im Bozen, werden alles dran setzen, auch ein positives Resultat draus zu machen. Und ich hoffe, dass es ein Spektakel und ein tolles Spiel wird für die Zuschauer. Und im Grunde, wie gesagt, können wir uns vorstellen, ein bisschen mitzufeiern mit dem, was die Virtus geschafft hat, weil der Meistertitel, der ist ja nicht alltäglich, und sage jetzt einmal, aber wie gesagt, waren sicher die beste Mannschaft heuer in der Oberliga, haben den Meistertitel geholt, gehen jetzt wieder in die Serie D. Wünsche Ihnen natürlich jetzt schon alles Gute auf dem Weg in der Serie D, und wir wollen mit Ihnen unten dann jetzt resultatstechnisch, wie gesagt, möchte man natürlich ein positives Resultat machen, aber wir werden sicher mit Ihnen unten dann ein bisschen mitfeiern.
0: Wird es dann eigentlich auch eine Saisonabschlussfeier der Jürgener geben?
2: Nein, wir haben, wie gesagt, das letzte Spiel jetzt, das Heimspiel am Sonntag gehabt und wir machen intern eine, wie wir es immer machen, eine Grillfeier, wo alle natürlich dann eingeladen sind, ein bisschen die Helfer, alle, die mit dabei sind, und das werden wir dann noch veranstalten und gesagt, dass wir uns nochmal treffen, und dann geht's in den wohlverdienten Ferien. Also so lange sind sie ja meistens nicht. Wir werden dann wieder mit Anfang Juli uns wieder treffen und wieder anfangen. Aber wie gesagt, jetzt verdienen sie sich eine Pause. Wir haben eine tolle Rückrunde gespielt, haben noch das Ziel erreicht, uns zu retten. Und das schon 3 Spiele vor Schluss. Das war so unser Saisonsziel. Das haben wir geschafft. Und wie gesagt, sind froh jetzt, dass wir können wieder uns zurücklegen und ein paar Wochen wieder ausschnaufen.
0: Ja, dann für morgen alles Gute und wir hören uns nächste Woche wieder zur letzten Ausgabe der Jürgener News. Da werden wir dann die gesamte Saison Revue passieren lassen.
2: Dankeschön und allen Radio Holiday-Zuhörern einen schönen Sonntag und vor allem den Familien einen schönen Muttertag.
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0: Weißt du überhaupt noch, wer ich?
1: Weißt du überhaupt noch, wer ich bin? Zartmann hier bei uns im Vormittagsprogramm. Ja, die Fußball-Weltmeisterschaft in den USA, Kanada und Mexiko in gut einem Monat dürfte für viele Fußballfans Grund genug sein, sich ein neues Trikot ihrer Lieblingsnationalmannschaft sozusagen zuzulegen oder eines zu verschenken. Wer sich dazu im Internet umschaut, dem droht allerdings Abzocke, denn wenn man nicht genau hinschaut, das warnen jetzt Verbraucherzentralen. Ronny Thorau hat die wichtigsten Tipps für uns, aber erstmal Hallöchen.
2: Hi, hallo.
1: Ja, Ronny, was sind denn die möglichen Probleme bei diesem WM-Trikotkauf im Internet?
2: Ja, besonders übel als Extremfall ist natürlich, wenn ich ein Trikot bestelle, bezahle und dann aber gar nichts geliefert bekomme. Manchmal kriege ich aber auch zwar etwas geliefert, aber es ist von schlechter Qualität oder vielleicht stark mit Schadstoffen belastet. Das merkt man dann manchmal erst später beim Tragen. Außerdem kann ich bei manchen Anbietern, vor allem aus dem Nicht-EU-Ausland, Probleme mit dem Zoll bekommen. Und hinterher kann es auch noch Probleme geben, wenn ich plötzlich auf eine Garantie poche oder Ware zurückgeben und erstattet bekommen möchte. Das ist bei unseriösen Anbietern dann kaum oder gar nicht durchzusetzen.
1: Okay, und wie verhindert man all das?
2: Ja, am besten nur auf bekannt seriösen Shop-Seiten einkaufen oder mir nicht bekannte Shops einmal beim KI-unterstützten Fake-Shop-Finder der Verbraucherzentralen eingeben. Da bekommt man zum Beispiel ein rotes Licht, wenn eine Webseite ziemlich sicher ein Fake-Shop ist, wo ich dann vielleicht gar nichts geliefert bekomme. Selber checken kann man zum Beispiel auch das Impressum, ob da etwa ein Ansprechpartner in der EU angegeben ist. Aber oft sind Fake-Shops heutzutage auch sehr professionell aufgemacht. Ansonsten kann man seine leuchtenden Augen bei sehr günstigen Preisen noch als Alarmzeichen nehmen, denn super günstige WM-Trikots sind meist auch einfach zu schön, um seriös zu sein.
1: Ja, zu schön, um wahr zu sein sozusagen. Dankeschön für die Tipps.
2: Gerne.

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0: Burna Boy und Shaboozy hier bei uns mit Change Your Mind, kurz vor 11:30. Und ich kann mir vorstellen, viele von Ihnen haben sicherlich schon zu diesem Song getanzt.
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0: Der haut so richtig rein. Cosmo mit seinem Tanzschein. Ja, nächste Woche wird er übrigens beim Eurovision Song Contest dabei sein. Ja, Heimvorteil, könnte man auch so sagen, in Wien für Cosmo. Und wir hoffen natürlich, dass er sehr weit vorne landet. Übrigens hat er gestern eine neue, oder besser gesagt seine erste EP rausgebracht. Und da hören wir kurz rein, denn nicht nur der Tanzschein ist cool.
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0: Cosmo und seine neue EP hier bei uns bei Hashtag Music, gestern übrigens vorgestellt. 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Und es geht auf Südtirolstraßen. Sie kommen in Südtirol gut voran. Es gibt keine größeren Störungen, außer auf der Gardertaler Staatsstraße. Zwischen Zwischenwasser und Montal gibt es nämlich eine Sperre bis morgen Sonntag 18 Uhr wegen Holzschlägerungsarbeiten. Ausschließlich Fahrzeuge bis zu 12 Metern Gesamtlänge können ausweichen. Für größere Fahrzeuge gibt es keine lokale Umleitung. Wir wünschen aber trotzdem eine gute Fahrt.
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0: Aus den frühen 2000ern, Cool T und One T mit The Magic Key. Es ist 11.34 Uhr. Wir starten ins Wochenende, auch mit Musik aus Italien, neuer Musik.
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0: Fred de Palma, Anita und MS Killer mit La Testa Gira, hier bei uns neu eingestiegen in der Playlist. Morgen wird gelaufen übrigens. Morgen am Sonntag in Wirth-Welsberg erneut zum Treffpunkt des Wings for Life World Runs. Gemeinsam wird für den guten Zweck gelaufen. Die Startgebühren von 25 Euro pro Person fließen nämlich direkt in die Knochenmarksforschung und das weltweit. Zudem wird in Welsberg dank Sponsoren für den gelaufenen Kilometer zusätzlich an die Südtiroler Sporthilfe gespendet. Gelaufen oder auch gegangen, ganz egal, mitmachen können nämlich alle, wird so lange, bis man von einem virtuellen Catch-Car, also einem Auto, eingeholt wird. Wir haben beim Organisator in Welsberg, Gary Oberschmidt, nachgefragt, wie viele gelaufene Kilometer er sich beim morgigen Wings for Life World Run in Welsberg erwartet.
1: Also, wir haben ja vor 3 Jahren die Julia Kuhn gehabt, was weltweit um den Sieg mitgerannt ist. Also, das heißt, über 50 Kilometer gerannt. Er ist schlussendlich ein Zehnter geworden. Fährst du Sieger bei uns, hat er, glaube ich, etwa 50 Kilometer gehabt. Also, das heißt, das ist schon sehr, sehr viel. Er ist mehr als ein Marathon. Also, der rennt 13, 14 und 15 Runden bei dem Parcours da. Aber im Schnitt ist es egal, wie weit das jemand rennt. Es geht um das, dass die Leute mitgehen, dass sie sich bewegen. Logisch ist mehr Kilometer, mehr Spendengelder. Aber prinzipiell ist es zweitrangig. Es ist die Freude für die Leute. Weil was unmöglich, jetzt ja wieder unmöglich schwer ist, wenn du laufst, jeder ist mit sich selber unmöglich zufrieden. Also du siehst auch in den Gesichtern, weil jeder im letzten Meter kämpft, weil das Catcher-Car kommt. Danach ist fertig und dann sieht man ein Lachen im Gesicht. Und das ist eigentlich jetzt das Schönste.
0: Ja, weltweit kommen zur selben Uhrzeit Läuferinnen und Läufer am Sonntag um 13 Uhr unserer Zeit zusammen und starten gemeinsam für den guten Zweck beim Wings for Life World Run. Egal, ob in der App oder in der Gruppe in Welsberg mitmachen, geht ganz einfach. Einfach anmelden unter wingsforlifeworldrun.com, App downloaden und sich bei der Anmeldung am Standort Welsberg eintragen für ein kostenloses T-Shirt und um neben der Knochenmarksforschung auch die Situation Sporthilfe zu unterstützen.

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0: Holly Humberston mit ihrem Song und mit unserer Nummer 3 der Holiday-Hitparade übrigens. Heute Nachmittag ab 16 Uhr gibt es die neue Ausgabe der Hitparade hier bei uns auf Radio Holiday. Ja, und jetzt geht's erstmal in die Mittagspause heute am Samstag. Also einen guten Start ins Wochenende wünsche ich Ihnen. Ich bin Judith Brucker.
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2: 10:50.
3: Drogen und Falschgeld, junger Bozner verhaftet. US-Präsident Trump macht Hoffnung auf Frieden in der Ukraine. Das Wetter hat Sonne und ein paar Wolken auf dem Programm. Ich bin Sabrina Fleischmann, grüß Gott.
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3: Die Karabiniere haben Drogen und Falschgeld aus dem Verkehr gezogen und damit gleich zwei Fliegen mit einer Klappe geschlagen. Ein junger Bozner war zuerst beim Drogenverkauf beobachtet worden. Bei ihm zu Hause haben die Beamten dann fast 70 Gramm Kokain und gefälschte 20-Euro-Scheine gefunden. Insgesamt waren es fast 4.300 Euro Falschgeld. Der junge Mann wurde verhaftet. Es wird noch ermittelt, wie er zu den Blüten gekommen ist. Es soll sich um gute Fälschungen handeln. Die Finanzpolizei hat einen illegalen Goldhandel zwischen Italien und Österreich aufgedeckt und zwei Männer aus der Provinz Vicenza festgenommen. Bei der Aktion wurden 6 Kilogramm Gold sowie Bargeld in Höhe von mehr als 1 Million Euro sichergestellt. Der grenzüberschreitende Goldschmuggel soll über die Brennautobahn abgelaufen sein. Jede Woche sollen 3 bis 5 Kilo Gold über die Grenze nach Österreich transportiert worden sein. In Zukunft müssen wir nicht mehr ins Wahllokal, um unser Kreuzchen auf dem Stimmzettel zu machen. Wir können auch online wählen, mit dem Handy oder Laptop. Der Landtag hat die Online-Wahl als Zusatzangebot beschlossen. Das soll zum ersten Mal bei den Landtagswahlen in 2 Jahren möglich sein.

0: sein, wenn bis dahin die technischen Fragen geklärt sind. Eine Direktwahl des Landeshauptmannes wird es aber nicht geben. Ein Antrag der Südtiroler Freiheit wurde im Landtag abgelehnt. Russland feiert heute den Sieg über Deutschland im Zweiten Weltkrieg. Auf dem Roten Platz in Moskau hat die große Militärparade begonnen und es drohen keine ukrainischen Drohnenangriffe. Denn beide Länder haben sich auf eine dreitägige Waffenruhe geeinigt. Sie ist auf Vermittlung von US-Präsident Trump zustande gekommen, berichtet Tina Eck aus Washington.
1: Trump hatte die Präsidenten der Ukraine und Russlands, Zelensky und Putin, jeweils persönlich um die Waffenruhe gebeten. Er sei sehr froh, dass sie zugestimmt hätten, schrieb Trump. Hoffentlich sei dies der Anfang vom Ende eines sehr langen und tödlichen Krieges. Die Verhandlungen für ein endgültiges Kriegsende gingen weiter. Jeden Tag käme man näher ans Ziel, meinte Trump.
0: Ein Verkehrsunfall bei Chioggia in der Nähe von Venedig hat heute früh 3 Todesopfer gefordert. Ein Kleinbus mit Arbeitern aus Nordafrika ist von der Straße abgekommen, in einen Kanal gestürzt und auf dem Dach liegen geblieben. 3 Insassen konnten nur mit Tod geborgen werden, 6 weitere konnten sich retten. Arbeiten für eine Anzeigetafel auf der Mebo haben für Stau und Ärger gesorgt. Mehr dazu gleich im Wochenrückblick.
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9: Ich bin Winfried Zueck, grüß Gott. Diese Woche gab es den Verkehrskollaps im Berufsverkehr. Mittlerweile steht sie, die neue Metallkonstruktion für die elektronische Anzeigetafel an der Schnellstraße Mebo bei Bozen Süd. Aber viele Autofahrer haben sie diese Woche wohl verflucht. 2 Tage lang dauerte das Aufstellen und in dieser Zeit gab es besonders in der Früh Wartezeiten im Stau bis zu einer Stunde. Wir haben am Mittwoch gefragt, so viel Chaos wegen einer Infotafel.
10: Diese Frage stellen sich viele, die in Bozen arbeiten.
11: Ein Arbeitskollegen kommt von Eppan, da kann man sich fast überlegen, Arbeit zu wechseln.
10: Es gibt aber auch diejenigen, die Verständnis für die Arbeiten haben.
12: So eine große Tafel, ich stehe schon nicht in einer Stunde da.
10: Für die Arbeiten zuständig ist die A22 Brenner Autobahngesellschaft. Hartmann Reichhalter, ihr Präsident, sagt, dass diese Arbeiten gemacht werden mussten.
13: Weil sonst, wenn man nichts macht, dann hat man schneller als man glaubt den Anschluss verloren und danach sind die Eingriffe in diesen wichtigen Infrastrukturen exorbitant höher und dann macht man es eigentlich noch einmal falsch.
10: Die nächste große Baustelle, die steht schon bevor. Auf der Mebo-Brücke von Eppan werden die Ein- und Ausfahrten umgebaut. Es entstehen 2 Kreisverkehre und eine Vorzugsspur für die Busse. Diese Arbeiten werden das Überetsch aber nicht ins Chaos stürzen, verspricht der Eppaner Bürgermeister Lorenz Ebner.
14: Es ist insgesamt die Baustelle so angelegt, dass man schaut, so wenig wie möglich direkt auf der Fahrbahn zu arbeiten, solange es geht. Natürlich wäre die beste Maßnahme, wenn so viel wie möglich Personen auf den öffentlichen Personennahverkehr umsteigen.
10: Natürlich steht auch ein Bus im Stau. Allerdings verkürzt sich der Stau, wenn anstatt der 100 Menschen in 100 Autos, 100 Menschen in einem Bus sitzen.
9: Seit einer Woche ist nach dem Diesel auch Benzin teurer geworden. Knapp unter 2 Euro kostet der Liter Benzin mittlerweile. Die italienische Regierung hat zuletzt ja den Steuerrabatt auf Benzin stark reduziert. Mit der Folge, dass jetzt jeder Treibstoff einfach nur teuer ist. Immer mehr Südtiroler ärgern sich nicht nur über diese Preise, sondern ziehen auch Konsequenzen. Sie wollen von den Ölmultis unabhängig sein.
15: Das teure Öl und Gas könnte tatsächlich einen Schub geben. Der Generaldirektor der Südtiroler Energiegesellschaft Alberia, Luis Amort, sagt:
16: Wir waren kürzlich auf der Freizeitmesse präsent, haben nie so großes Interesse gehabt wie jetzt mit Informationen zu Photovoltaik, mit Anfragen für Kostenvoranschlägen, Anfragen für Elektroauto, zumindest Interesse für Elektroauto, für die Wallbox, für die Aufladekarte.
15: Der Umstieg nimmt also Tempo auf. Wolfram Sparber vom Eurac-Institut für erneuerbare Energien bestätigt das. Die Nachfrage nach Elektroautos ist in Europa zuletzt um 50% gestiegen und im Solarbereich ist es ähnlich, sagt er. Die Ölkrise trägt dazu bei.
17: Der große Unterschied von der Energietransformation heute zu noch vor 10 Jahren ist, dass vor 10 Jahren war es ein umweltpolitischer Aspekt, aber es war ökonomisch gesehen teurer als die fossile Alternative.
15: Jetzt ist die erneuerbare Energie billiger, sagt Sparber, und sie gibt Sicherheit. Wer selbst Strom produziert, elektrisch fährt und mit Wärmepumpe heizt, ist doch sehr autonom.
9: Geärgert hat sich diese Woche die grüne Landtagsabgeordnete Brigitte Foppa, und zwar über Hubschrauberflüge. Foppa war am letzten Sonntag in einem Gasthaus in Indonesien, wollte dort essen, fühlte sich aber gestört.
18: Da sehen wir, hören wir plötzlich ein Mordsgeräusch über uns, sehen wir ein kleiner Hubschrauber über uns kurvt und der dann tatsächlich in der Wiese neben uns gelandet ist. Es war tatsächlich ein privater Hubschrauber, 3 junge Menschen sind ausgestiegen, die haben gesagt, mal guck mal, wie schön die Berge, und die haben dann ein Selfie gemacht und sind dann gemütlich, nehme ich an, mal essen gegangen.
0: So etwas dürfe nicht sein, sagt Hopper. Verbieten können die Gemeinden solche Hubschrauberflüge nicht, weil sie nicht zuständig sind. Auch das Land hat kaum eine Handhabe. Zuständig ist der Staat und der erlaubt Hubschrauberlandungen fast überall. Die Genehmigungen für die Landeplätze stellt die Luftfahrtbehörde ENAC aus. Das Restaurant Morizino am Pizzla Ilain Abdai hat eine solche Genehmigung. Die Gäste können sich mit dem Hubschrauber zum Essen und zum Skifahren einfliegen lassen. Es seien nicht viele, aber gute Gäste, sagt Morizino-Chef Alexander Grafonara.
19: Ich persönlich als Betreiber, als Wirtschaftsmensch, sehe es positiv, sehe das auch als Ansporn dann für eine neue Kundschaft. Es muss es heutzutage schon geben, so ein Service.
0: Solche Gourmetflüge mit dem Hubschrauber sind im Trend. Es gibt spezielle Angebote von privaten Unternehmen für jene, die es sich leisten können und wollen.
9: Der Landtag hat diese Woche erklärt, derzeit hat bei den Hubschrauberflügen der Staat das Sagen. Sobald die Autonomiereform durch ist, kann Südtirol selbst entscheiden. Und solange ist der Antrag der Grünen ausgesetzt. Der Pfunderer Kirchtag am letzten Wochenende hat an ein paar Besuchern Spuren hinterlassen. Eine Gruppe von jungen Männern soll von den Sicherheitsleuten verprügelt worden sein. Unter den Prügelopfern auch der Sohn des Bürgermeisters von Terenten, Reinhold Weger.
20: Dem komplett blaue Flecken im Gesicht durch Faustschläge. Ein Jugendlicher ist komplett der Zahn, sage ich mal, demoliert worden.
21: Anzeige will Weger nicht erstatten. Er verstehe, dass es auf solchen Festen brenzlig werden kann für die Sicherheitskräfte, vor allem wenn viel Alkohol im Spiel ist.
20: Nichtsdestotrotz ist die Sicherheitsfirma verantwortlich, Unruhestifter vors Zelt zu dienen, ihnen ein Hausverbot zu geben, lassen sie danach im Militär von Tals zusammen. Es gehört nicht zu, dass sie danach hergehen und die Leute mit Faustschlägen und mit Tritten niederstrecken.
21: Wie weit dürfen Sicherheitsleute bei ihrer Arbeit gehen? Das habe ich den Sicherheitsfachmann Marco Buraski gefragt. Er sagt, ganz ohne Gewalt gehe es nicht.
22: Du musst einen Jugendlichen einfach, wenn er zu betrunken ist zum Beispiel, musst ihn draußen halten, musst halt schauen, dass er nicht reinkommt. Ja, leichter gesagt, wie geht tun. In den Leuten sagst du nicht, bleibst draußen stehen, dann bleibst du stehen, der kommt echt erscheinen. Dann musst du ihn mit Gewalt dann entfernen.
9: Marco Buraski sagte am Montag aber auch, im Vergleich zu früher gebe es auf Veranstaltungen in Südtirol weniger Schlägereien. Beide Seiten würden sich gemäßigter verhalten, Partybesucher und Sicherheitsleute. Mietnomaden sind ein Albtraum für Vermieter. Sie zahlen ihre Miete nicht und wenn man sie endlich los wird, ist die Wohnung verwüstet. Die Sorge vor solchen Fällen führt dazu, dass Wohnungseigentümer ihre Wohnungen lieber leer stehen lassen. In Brixen gibt es nun eine Genossenschaft mit einem Garantiefonds, der Vertrauen schaffen soll zwischen Vermietern und Mietern.
15: Während es in Brixen jetzt dieses private Projekt gibt, lässt der landesweite Garantiefonds für Vermieter noch auf sich warten. Hier stehen die genauen Regeln noch nicht fest. Was allerdings jetzt schon klar ist, der Fonds wird nur ganz bestimmte Fälle betreffen. Und zwar wird er nicht einspringen, wenn jemand quasi böswillig die Situation ausnutzt und nicht zahlt, weil er weiß, dass man ihn aus der Wohnung auch dann nicht mehr hinausbekommt. Sondern der Fonds wird nur einspringen, wenn ein Mieter unverschuldet in Not gerät und seine Miete nicht mehr zahlen kann, nennt Alexander Pankeri vom Mieterschutzverein einige Beispiele.
1: Krankheit oder er verliert seine Arbeit oder er ist Invalide und hat somit starke Einbußen beim Einkommen und kann nicht mehr die Miete bezahlen.
15: In solchen Fällen würde dann der Garantiefonds einspringen. Pankeri meint, dass damit etlichen Vermietern die Sorge vor Zahlungsausfällen genommen würde. Der Verband der Hauseigentümer sieht hingegen keinen großen Nutzen. Was auf den ersten Blick gut klingt, habe bei konkreter Betrachtung eine sehr eingeschränkte Wirkung, sagt Verbandspräsident Christoph Brandt.
3: Wir haben erst kürzlich beim Landesgericht nachgefragt und eigentlich fallen in diesem Bereich verschwindend wenig Räumungsklagen ein. Deshalb wäre es ein Tropfen auf den heißen Stein und würde jetzt das Wohnungsproblem nicht unbedingt lösen.
15: Wie schnell der Garantiefonds für Vermieter auf Landesebene kommt, bleibt also offen. Schneller war hier Rom. Die Regierung hat am Wochenende neue Bestimmungen gegen illegal besetzte Wohnungen erlassen. Betroffene Eigentümer können sie jetzt schneller räumen lassen.
9: Zu viel Recht und Ordnung ist uns aber anscheinend auch nicht immer recht. In Innichen haben sich viele Bürger darüber beschwert, dass die beiden neuen Ortspolizisten zu viele Strafen verteilen. Die Angelegenheit ist dann im Gemeinderat gelandet und der Bürgermeister muss die Polizisten nun zurückpfeifen.
15: Die waren nach Ansicht einiger Bürger übereifrig. Speziell sollen sie an falschen Orten geblitzt haben, sagt Bürgermeister Rainer.
4: Es hat Geschwindigkeitskontrollen gegeben, aber das außerhalb von den Ortschaften, zwischen den Ortschaften.
15: Außerdem will der Bürgermeister, dass die Ortspolizei mehr vorbeugend arbeitet.
4: Wir haben gesagt, es genügt auch, wenn man die Leute ermahnt und dann weiterfahren lässt. Das muss halt immer sofort die Strafkeule herausgezogen werden.
15: Aber wann soll die Ortspolizei ermahnen und wann strafen? Das zu entscheiden ist nicht leicht, sagt Egon Parisi von der Ortspolizei in Eppern.
23: Es ist halt oft der Fall, dass man trotz Ermahnungen die Bürger das irgendwie nicht verstehen und das dann irgendwie auch herausfordern und dann muss leider auch dementsprechend eingeschritten werden.
15: Im Bustertal in Innichen hapert es derzeit daran. Bleibt abzuwarten, ob das Gespräch des Bürgermeisters mit den Ortspolizisten dort etwas verändern wird.
9: Ein sogenanntes Smartphone-Starter-Kit für Eltern hat diese Woche das Forum Prävention vorgestellt. Es ist ein Infopaket für Mütter und Väter, die sich fragen, wie sie das handhaben sollen mit den Kindern und den Handys. Welche Regeln braucht es, welche Verbote? Wir haben uns am Mittwoch gefragt, brauchen Eltern von heute, die ja selbst mit dem Smartphone aufgewachsen sind, wirklich noch solche Tipps?
24: Wenn der Zeitpunkt kommt, dass das Kind das erste eigene Handy bekommt, meist zwischen 10 und 12 Jahren, seien viele Eltern überfordert, weil sie die Apps, die die Kinder benutzen, oft gar nicht kennen, sagt Oliver Sparber von der Familienberatung Kolbe.
25: Wir sehen da ja schon Generationenunterschiede, wenn es erst Facebook war und dann Instagram und jetzt TikTok, dass sich jede Generation ihre Nische dann macht, um sich abzusetzen. Und von daher sind die dann nicht kompetent in den Medien oder den Trends, die gerade stattfinden.
24: Genau da müssten sich Eltern informieren und mit ihren Kindern reden, was sie da genau nutzen, sagt Sparber.
9: Das waren die Themen dieser Woche, kurz zusammengefasst im Rückblick. Wir wünschen ein schönes Wochenende.
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0: Sonne und Wolken teilen sich den Himmel und hin und wieder sind auch ein paar Regentropfen dabei. Die Temperaturen legen noch zu, es werden maximal 26 Grad am Nachmittag. Jetzt zum Mittag messen wir in Bozen und Meran 21 Grad, in Brixen 20, in Bruneck 17, Schlanders meldet 19, Sterzing 16 und in Wolkenstein sind es 11 Grad. Der Muttertag wird morgen trüb, die Sonne zeigt sich nur selten, es wird kühler und am Nachmittag auch nass.
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6: Aus der Landesverkehrsmeldezentrale begrüße Sie Barbara Widot. Auf der Gadertal-Stadtstraße zwischen Montal und Zwischenwasser sperre bis morgen um 18 Uhr wegen Arbeiten. Umleitung für Fahrzeuge bis 12 Meter Länge über die Landesstraße Furkelpass. Auf der Gampenpassstraße zwischen Lana und dem Gampenpass sperre von 12.45 Uhr bis 14.30 Uhr wegen des Radrennen Lana-Gampenpass. Auf der Landesstraße Kaltern-Eichholz wegen des internationalen Kaltern-See-Triathlons kommt es auf folgenden Straßenabschnitten bis ca. 13 Uhr zu zeitweiligen Sperren. Auf der Straße zwischen dem Kaltern-See-Restaurant Gretel am See und der Landesstraße Weinstraße, Landesstraße Weinstraße bis zur Kreuzung Weinstadel, Landesstraße Kaltern-Leimburg zwischen der Kreuzung Weinstadel und Klughammer und die Landesstraße Weinstraße vom Kreisverkehr im Kalterer Moos bei Tramin bis zur Kirche St. Josef. Gute Fahrt!
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2: 10:50. Nordtirol Traktor stürzt auf Zuggleis. Weiterhin keine Direktwahl des Landeshauptmannes. Das Wetter sonnig und warm. Ich bin Wilhelm Schatzer. Grüß Gott.
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2: Die Brennerbahnlinie in Nordtirol war gestern Nachmittag mehrere Stunden lang unterbrochen und jetzt ist auch der Grund bekannt. Ein 40-Jähriger ist bei Batsch bei Forstarbeiten mit seinem Traktor rund 100 Meter auf die Zuggleise der Brennerstrecke abgestürzt. Er wurde aus der Fahrerkabine geschleudert und dabei schwer verletzt. Ein in Richtung Innsbruck fahrender Zug ist gegen den Traktor geprallt, er ist aber nicht entgleist. Passagiere wurden nicht verletzt. Die Finanzpolizei hat einen illegalen Goldhandel zwischen Italien und Österreich aufgedeckt und zwei Männer aus der Provinz Vicenza festgenommen. Bei der Aktion wurden 6 Kilogramm Gold sowie Bargeld in Höhe von mehr als 1 Million Euro sichergestellt. Außerdem wurden Immobilien, Autos und Bankkonten im Gesamtwert von rund 1,3 Millionen Euro beschlagnahmt. Der grenzüberschreitende Goldschmuggel soll über die Brennerautobahn abgelaufen sein. Jede Woche sollen 3 bis 5 Kilogramm Gold über die Grenze nach Österreich transportiert worden sein. In Zukunft müssen wir nicht mehr ins Wahllokal, um unser Kreuzchen auf dem Stimmzettel zu machen. Wir können auch online wählen mit dem Handy oder Laptop. Der Landtag hat die Online-Wahl als Zusatzangebot beschlossen. Das soll zum ersten Mal bei den Landtagswahlen in 2 Jahren möglich sein, wenn bis dahin die technischen Fragen geklärt sind. Eine Direktwahl des Landeshauptmannes wird es aber nicht geben. Ein Antrag der Südtiroler Freiheit wurde im Landtag abgelehnt. Russland feiert heute den Tag des Sieges über Nazi-Deutschland im Zweiten Weltkrieg. Die Militärparade auf dem Roten Platz in Moskau hat begonnen. Sie findet unter strengen Sicherheitsvorkehrungen statt, obwohl die Ukraine einer 3-tägigen Waffenruhe zugestimmt hat. Ulf Mauder berichtet aus Moskau.
4: Kreml-Chef Putin nimmt die Parade aus Angst vor ukrainischen Drohnenangriffen diesmal ohne Panzer und Raketen ab. Bisher hält auch die von US-Präsident Trump vermittelte Waffenruhe. Der abgespeckte Aufmarsch mit weniger Gästen als sonst gilt auch als Symbol für die Lage in Russlands Angriffskrieg gegen die Ukraine. Moskau ist bei der Invasion durch Gegenangriffe Kiews zunehmend unter Druck.
2: Putin zeigt sich aber weiter siegessicher. Er hat bei der Militärparade gesagt, dass die russische Armee den Krieg gegen die Ukraine gewinnen werde, wie schon im Zweiten Weltkrieg. Mit Sonne und einigen Wolken geht's durch den Nachmittag. Gleich schauen wir auch auf die Temperaturen.
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3: Mit Sonne und Quellwolken geht's durch den Nachmittag, meist bleibt es aber trocken. Die Temperaturen steigen auf frühsommerliche 22 bis 26 Grad. Jetzt hat's 13 Grad in Kovara, 19 in Bruneck, 21 in Waldbruck, 23 Grad in Transoll und 10 Grad in Hintermartell. Morgen scheint die Sonne nur mal zwischendurch, am Nachmittag wird's stellenweise nass.
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5: Daniel Hofer begrüßt Sie auf der Landesverkehrsmeldezentrale. Die Gadertaler Staatsstraße ist zwischen Montal und Zwischenwasser bis morgen Sonntag 18 Uhr wegen Holzschlägerungsarbeiten gesperrt. Umleitung für Fahrzeuge bis zu 12 Meter Länge über den Vorkelpass. Die Gampenpassstraße ist zwischen Lana und dem Pass noch bis ca. 14.30 Uhr wegen eines Radrennens gesperrt. Gute und sichere Fahrt.
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1: Das Kaufhaus Schäfer in Innichen sucht Verstärkung. Möchtest du in einem modernen Unternehmen arbeiten? Gesucht werden Mitarbeiter und Mitarbeiterinnen für die Frischtheke im Eurospar. Erfahrung ist von Vorteil, aber nicht Voraussetzung. Was zählt, ist deine Persönlichkeit. Geboten werden flexible Arbeitszeiten, eine 4- oder 5-Tage-Woche, ein freundliches Team und überdurchschnittliche Bezahlung. Außerdem wird eine Reinigungshilfe für die Abendstunden ab 19 Uhr für 15 Wochenstunden gesucht. Interessiert? Dann melde dich telefonisch oder per E-Mail info@schäfer-innichen.de oder direkt im Geschäft. Für die Jugendherberge in Doblach wird eine Köchin oder Koch in Vollzeit gesucht. Dich erwarten ein sicherer Arbeitsplatz mit Jahresvertrag, geregelte Arbeitszeiten, eine leistungsgerechte Entlohnung, ein tolles Team und ein angenehmes Betriebsklima sowie Essensgutscheine. Du bist flexibel und zeigst Einsatzbereitschaft, hast Erfahrung im Hotel- und Gastgewerbe und bist bereit, auch am Wochenende zu arbeiten? Dann schicke deine Bewerbungsunterlagen an karriere@jukas.net. 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Gesucht wird eine Verwaltungsmitarbeiterin oder ein Verwaltungsmitarbeiter in Voll- oder Teilzeit, gerne zum sofortigen Eintritt. Sehr gutes Arbeitsklima, spannende und abwechslungsreiche Tätigkeit erwartet Sie. Alle Infos unter www.avv-leiter.it, telefonisch oder Sie schreiben eine Mail an info@avv-leiter.it. 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Dann melde dich unter info@autoagentur-nocker.it. Geboten werden eine Anstellung in Vollzeit oder Teilzeit von Montag bis Freitag von 8 bis 17 Uhr. Bar Fischerteich in Rasenantholz sucht eine Bedienung zum baldmöglichen Eintritt und einen Sommerpraktikanten oder Praktikantin. Du hast Ordermann-Kenntnisse und arbeitest gerne mit Personen, bist beider Landessprachen mächtig, dann melde dich telefonisch bei Silvia. 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Perfekt für alle, die zuverlässig sind und gerne sauber arbeiten, von Mai bis Ende Oktober. Bei Interesse einfach melden, hello@nancys.it. Die Zahnarztpraxis Dolomiti Dentalklinik sucht für Bruneck und Doblach zum sofortigen Eintritt einen Front-Office-Mitarbeiter, Mitarbeiterin und einen Zahnarztassistenten, Assistentin. Interessierte melden sich gerne telefonisch oder schicken die Bewerbung an bruneck@dolomitidentalklinik.it. 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Das Hotel Gisbach in Bruneck St. Georgen sucht eine zuverlässige und fleißige Hotelsekretärin in Vollzeit, von Mitte Mai bis Ende Oktober auch Jahresstelle möglich. Ihre Aufgaben: Empfang und Betreuung der Gäste, Telefon- und E-Mail-Korrespondenz, Unterstützung bei Buchungen und administrativen Tätigkeiten, allgemeine Rezeptionsarbeiten, ihr profilfreundliches und gepflegtes Auftreten, Organisationstalent und gute Sprachkenntnisse. 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
2: 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Rufen Sie an. 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Dein Profil, kaufmännische Ausbildung oder Erfahrung im Bürobereich, sicherer Umgang mit EDV, sehr gute Deutsch- und gute Italienischkenntnisse, selbstständige und strukturierte Arbeitsweise. technik@auroport.it ist die Mailadresse. Kronaction sucht für die Riesenschaukel am Kronplatz echte Adrenalin-Junkies und motivierte Betreuer, Betreuerinnen für die kommende Sommersaison. 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Was dich erwartet? 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Sie übernehmen die fachliche und personelle Führung des Saunateams und gewährleisten einen reibungslosen Betriebsablauf. Außerdem wird ein Mitarbeiter, Mitarbeiterin für die Saunabar gesucht, sowie für die Verwaltung als Mutterschaftsersatz. 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Jetzt bewerben bis 24. 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Voraussetzung für diesen Sommerjob ist die Volljährigkeit und Erfahrung in der Kinderbetreuung. Geboten werden eine attraktive Vergütung, Einschulung und fachliche Begleitung. Senden Sie Ihren Lebenslauf an info@diekinderwelt.it. 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Durch die Vielfalt der Elektrobereiche wird es garantiert nicht langweilig. 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Bewerbungen gerne an team@authentis.it. 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
2: 10 vor 2. Europatag. Dorfmann lobt die EU. Zugverkehr. Trenitalia und Saat machen weiter. Das Wetter, Sonne und Wolken wechseln sich ab. Ich bin Wilhelm Schatzer. Guten Nachmittag.
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2: Heute ist Europatag. Am 9. Mai 1950 wurde die Schumann-Erklärung unterzeichnet. Der damalige französische Außenminister Robert Schumann war der Meinung, dass eine politische Zusammenarbeit zwischen den Staaten in Europa zu einem höheren Lebensstandard führe. Und damit hatte er auch recht, denn aktuell sei Europa der beste Platz, um zu leben, sagt EU-Parlamentarier Herbert Dorfmann.
4: Einiges ist auf den Weg gebracht worden. Vieles kann man verbessern. Natürlich, dazu ist Politik auch da. Natürlich müssen wir stärker werden in unserer Außenpolitik. Wir sind ein ganzer Kontinent. Das müssen wir auch stärker unterstreichen. Aber ich glaube, vieles ist wirklich auch gut gegangen, gerade auch für uns in Südtirol.
2: Der Zugverkehr in Südtirol ist gesichert und läuft weiter wie bisher. Die Landesregierung hat die Verträge mit Trenitalia und Saat bis Ende des nächsten Jahres verlängert. Dafür bekommt Trenitalia mehr als 80 Millionen Euro, für die Saat sind es 75 Millionen. Gleichzeitig arbeitet das Land an einer Neuausschreibung der Dienste. Sie werden dann für 15 Jahre vergeben. Die erste Ausschreibung musste annulliert werden. Ein ungewöhnlicher Unfall hat sich in Nordtirol ereignet. Ein Traktor ist bei Waldarbeiten in Patsch 100 Meter abgestürzt und auf die Zuggleise gestürzt. Der Fahrer wurde aus dem Führerhaus geschleudert und wurde schwer verletzt. Ein in Richtung Innsbruck fahrender Zug ist gegen den Traktor geprallt. Er ist aber nicht entgleist. Passagiere wurden nicht verletzt. Die Brennerbahnlinie war wegen des Unfalls gestern Nachmittag mehrere Stunden lang gesperrt. Der Ansturm auf den höchsten Berg der Welt wird immer größer. Nepal hat für die Frühjahrssaison am Mount Everest fast 500 Genehmigungen ausgestellt. Das ist ein neuer Rekord. Die große Nachfrage ist auch darauf zurückzuführen, dass China den Aufstieg zum Everest von der tibetischen Seite aus geschlossen hat. Nepal hat die Gebühren für den Everest auf 15.000 US-Dollar pro Kopf erhöht. Sie sind eine wichtige Einnahmequelle. Die Klettersaison am Everest hat heuer mit Verspätung begonnen, weil ein Eisblock die Aufstiegsroute versperrt hat. Jetzt ist sie aber frei. Freundlich und frühsommerlich warm ist es. Wie weit die Temperaturen steigen, hören Sie gleich.
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0: Sonne, Wolken und in den Bergen ein paar Schauer, so geht's durch den Nachmittag. Dazu steigen die Temperaturen auf frühsommerliche 22 bis 26 Grad. Jetzt hat's in Auer 24 Grad, in Franzensfeste 19, in Doblach 17 und 21 Grad messen wir in Schlanders. Morgen gibt's wenig Sonne, viele Wolken und stellenweise etwas Regen am Nachmittag.
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2: Schönen Nachmittag wünscht Daniel Hofer aus der Landesverkehrsmeldezentrale. Die Gardertaler Stadtstraße ist zwischen Montal und Zwischenwasser bis morgen Sonntag 18 Uhr wegen Holzschlägerungsarbeiten gesperrt. Umleitung für Fahrzeuge bis zu 12 Metern Länge über den Furkelpass. Und die Gampenpassstraße ist zwischen Lana und dem Pass noch bis ca. 14.30 Uhr wegen eines Radrennens gesperrt. Gute und sichere Fahrt.
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2: 10 vor 3. Osttirol, Busterer rast vor Polizei davon. Dorfmann hält EU oft für etwas altmodisch. Und sonnig und warm ist es. Ich bin Wilhelm Schatzer. Guten Nachmittag.
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2: Ein junger Südtiroler hat sich in Osttirol eine Verfolgungsjagd mit der Polizei geliefert. Der 18-Jährige aus dem Bustertal war im Drautal statt der erlaubten 100 km/h mit 180 unterwegs. Und als ihn die Polizei stoppen wollte, ist er mit hoher Geschwindigkeit weitergefahren. Auf der Flucht hat er unter anderem einen Radfahrer gefährdet, der zu Sturz kam, sich aber nicht verletzte. Schließlich versuchte der Autofahrer, sich in einer Hauseinfahrt zu verstecken. Die Polizei entdeckte ihn aber, im Auto waren noch 3 Mitfahrer. Dem 18-Jährigen wurde der Führerschein abgenommen, das Auto wurde beschlagnahmt. Heute feiert man in ganz Europa den Europatag. Am 9. Mai 1950 wurde die Schuman-Erklärung unterzeichnet und damit der Grundstein für die heutige EU gelegt. Seither haben sich die EU und die Weltwirtschaft geändert. Und nicht immer ist die EU mitgegangen, deshalb sei sie in einigen Bereichen etwas altmodisch. Das sagt Europaparlamentarier Herbert Hoffmann.
4: Wenn man bemängelt und ankreidet, dass wir sicher manchmal auch schwerfällig geworden sind, uns vielleicht auch in Dinge einmischen, die vielleicht auf lokaler, regionaler, auch nationaler Ebene besser gemacht werden können, da glaube ich, kann man durchaus manchen Ballast abwerfen.
2: Zum heutigen Europatag erstrahlt am Abend Schloss Bruneck in Blau und in Brixen wird die Regensburger Allee blau beleuchtet. Trenitalia und die Saat führen den Zugverkehr in Südtirol weiter, vorerst bis Ende des nächsten Jahres. Die Landesregierung hat die Verträge verlängert. 80 Millionen Euro kassiert Trenitalia dafür, 75 Millionen die Saat. Das Land bereitet gleichzeitig eine neue Ausschreibung der Dienste her, die dann für 15 Jahre vergeben werden. Eine erste Ausschreibung war annulliert worden. Die Klettersaison auf den Mount Everest hat heuer mit Verspätung begonnen, weil ein Eisblock die Aufstiegsroute versperrt hat. Jetzt ist sie aber frei und der Ansturm geht los. Nepal hat für die Frühjahrssaison 500 Genehmigungen ausgestellt. Das ist ein neuer Rekord. Die Gebühren wurden auf 15.000 US-Dollar pro Kopf erhöht. Recht sonnig und warm ist es heute. Zum Wetter am Muttertag gleich.
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4: Sonne und Wolken und dazu ein paar Schauer in den Bergen gibt's heute. Morgen gerät die Sonne in den Hintergrund, oft überwiegen die Wolken. Und auch etwas mehr Regenschauer sind am Nachmittag möglich. Die Temperaturen kommen morgen auf 17 bis 22 Grad. Heute ist's wärmer. 25 Grad hat es jetzt in Salurn, 19 in Starzing, 20 in Sandhinthaufers und 15 Grad am Reschen.
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6: Schönen Nachmittag aus der Landesverkehrsmeldezentrale. Die Gardachtal

0: Der Staatsstraße ist durchgehend bis morgen Sonntag 18 Uhr zwischen Montal und Zwischenwasser wegen Holzschlägerungsarbeiten gesperrt. Die Umleitung für Fahrzeuge bis zu 12 Metern Länge erfolgt über die Landesstraße Furkelpass. Von der Brenner Autobahn und von den anderen Hauptstraßen Südtirols liegen uns momentan keine Störungsmeldungen vor. Weiterhin eine gute Fahrt.
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8: Dass Kevin Parker, Mastermind hinter Tame Impala, ein Händchen für tanzbare Sounds hat, hat er zuletzt als maßgeblicher Producer an der Seite von Dua Lipa für deren aktuelles Album bewiesen. So schrieb er beispielsweise am globalen Mega-Hit Houdini mit. Und während seine eigenen Songs zumeist eher von einer hypnotischen und psychedelischen Atmosphäre leben, beweist er jetzt mit der 3. Single von seinem am 17. Oktober kommenden 5. Studioalbum Deadbeat einmal mehr, dass das, was man oft viel zu grob in der Schublade Indie einsortiert, auch sehr, sehr Dancefloor geeignet sein kann. Dracula heißt der Song, der sich an die beiden vorher veröffentlichten Singles Loser und End of Summer anschließt.

Der Text von Dracula ist dabei direkt und symbolisch. Der Künstler vergleicht sich mit einem Vampir, der vor der Sonne flieht, um in der Dunkelheit Zuflucht zu suchen. Die Nacht wird zu einem sicheren Raum, einem Ort, an dem man seine Identität ohne Angst zum Ausdruck bringen kann.

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1: 10 vor 4. Der Alpenverein will Natur schützen. Junger Pusterer liefert sich Verfolgungsjagd mit Polizei. Das Wetter recht sonnig. Ich bin Wilhelm Schatzer. Guten Nachmittag.
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1: Bewahren und schützen, das ist eines der Ziele des Südtiroler Alpenvereins. AVS-Präsident Georg Simeoni setzt auf Natur- und Umweltschutz.
3: Als Alpenverein wehren wir uns gegen die Übererschließung im Gebirge, wie zum Beispiel Skigebietserweiterungen, Speicherbecken und so weiter und so fort. Wir haben jetzt genug verbaut. Wir sollten diese restlichen Gebiete, die noch unberührt sind, so belassen, damit wir und auch unsere Gäste noch davon etwas haben.
1: Als konkrete Beispiele nannte Simeoni bei der AVS-Hauptversammlung in Kaltern unter anderem die steinerne Stadt unterm Langhofel und das Sandjoch am Brenner, wo es wieder Pläne für einen Windpark gibt. Der AVS hat 83.000 Mitglieder. Ein junger Pusterer ist in Osttirol von der Polizei davongerast. Er war im Drautal statt der erlaubten 100 km/h mit 180 unterwegs und als ihn die Polizei stoppen wollte, fuhr er mit hoher Geschwindigkeit weiter. Er wollte sich dann in einer Hauseinfahrt verstecken, wurde aber entdeckt. Der 18-Jährige erklärte, als er das Blaulicht gesehen hat, habe er nur noch an Flucht gedacht. Alkohol- und Drogentests waren negativ, dem jungen Autofahrer wurde der Führerschein abgenommen, das Auto wurde beschlagnahmt. Die Polizei zieht Bilanz über ihre Wintereinsätze in den Skigebieten Kolfuschk, Oberecken und Schnals. Die Beamten haben mehr als 700 Rettungseinsätze auf den Pisten durchgeführt. Dabei wurden auch Defibrillatoren eingesetzt. Damit konnten 4 Skifahrer nach einem Herzstillstand wiederbelebt und gerettet werden. Die Polizisten haben auch über 100 Strafen ausgestellt, weil Skifahrer keinen Helm trugen oder keine Haftpflichtversicherung hatten. In Innsbruck ist ein Häftling aus dem Gefängnis ausgebrochen. Der Mann hat sich aus einem Fenster abgeseilt. Dafür soll er Hand- und Leintücher aneinander geknüpft haben. Der Ausbruch liegt schon einige Tage zurück. Der Ausbrecher ist aber noch nicht gefasst. Der Mann saß wegen Betrugs im Gefängnis. Heute überwiegt die Sonne, morgen übernehmen die Wolken. Gleich schauen wir auch auf die Temperaturen.
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4: 25 Grad hat es jetzt in Bozen, 22 in Farn, 15 in Bretau und 24 Grad in Atturns. Dazu gibt es Sonne und Wolken. Morgen am Muttertag ziehen mehr Wolken auf, die Sonne scheint nur mehr zwischendurch. Auch ein paar Regenschauer sind am Nachmittag möglich. Und die Temperaturen kommen morgen auf maximal 17 bis 22 Grad.
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6: Schönen Nachmittag wünscht Renate Stauder aus der Landesverkehrsmeldezentrale. Die Gardachtaler Staatsstraße ist durchgehend bis morgen Sonntag 18 Uhr zwischen Montal und Zwischenwasser wegen Holzschlägerungsarbeiten gesperrt. Die Umleitung für Fahrzeuge bis zu 12 Metern Länge erfolgt über die Landesstraße Furkelpass. Von der Brenner Autobahn und von den anderen Hauptstraßen Südtirols liegen uns momentan keine Störungsmeldungen vor. Gute Fahrt.
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2: Letzte Woche waren es noch Spekulationen, jetzt ist es endlich fix. Knapp 2 Jahre nach ihrem Erfolgsalbum Eternal Sunshine meldet sich Ariana Grande mit einem neuen Album zurück. Am 31. Juli erscheint Ariana Grandes 8. Studioalbum Petal. Auf Instagram hat sie das Cover bereits geteilt. Ein strahlendes Lächeln dazu, nur der Albumtitel und das Datum. Viel mehr verrät sie aber noch nicht. Eine Tracklist fehlt bisher auch. Inhaltlich deutet aber alles auf ein emotionales, gleichzeitig hoffnungsvolles Werkchen. Petal beschreibt sie als etwas, das voller Leben ist und auch die Risse von etwas Kaltem und Schwierigem wächst. Auch live gibt es bald Nachschub. Zwischen Juni und August steht Ariana auf Tour durch Nordamerika, danach folgen mehrere Shows in London. Für Europa sieht es aktuell leider eher ruhig aus. Aber jetzt wird's nochmal spannend. Diese Tour könnte für längere Zeit ihre letzte sein tatsächlich. Im Podcast Good Hang with Amy Poehler hat sie angedeutet, dass sie danach erstmal eine Pause vom Touring einlegen will.
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2: In Deutschland schaut es folgendermaßen aus: auf Platz 10 Ordinary von Alex Warren. 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
2: In Österreich schaut es bei den Charts folgendermaßen aus: auf Platz 5, von der 13 auf die 5 aufgestiegen, Temper City mit Self

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1: In Ungarn hat das Parlament Péter Magyar zum neuen Ministerpräsidenten gewählt. Er erhielt 140 von 199 Stimmen. Magyar löst Viktor Orbán nach 16 Jahren an der Macht ab. Der 45-jährige proeuropäische Konservative gilt als Hoffnungsträger. Die Schutzhütten in Südtirol müssen saniert werden. Das ist eine der großen Herausforderungen für den Südtiroler Alpenverein. 11 Schutzhütten gehören dem AVS. Bei der Sanierung braucht es die finanzielle Hilfe des Landes. AVS-Präsident Georg Simeoni sagt:
2: Wir müssen sie den gesetzlichen Bestimmungen anpassen, sei es was Energieversorgung betrifft, sei es was Hygieneeinrichtungen betrifft und auch fürs Personal Unterkünfte schaffen.
1: Voriges Jahr wurden die Tiefrastenhütte und die Sesvenna-Hütte modernisiert. Jetzt folgen mit der Martella-Hütte und der Dreischuster-Hütte die nächsten. Heute hat der AVS in Kaltern seine Hauptversammlung abgehalten. In Salon hat die Feuerwehr ein Reh gerettet. Das Tier hatte sich am Vormittag in einer Obstwiese in einem Hagelnetz verfangen. Den Feuerwehrleuten ist es gelungen, das Reh zu befreien. Es blieb unverletzt. In Innsbruck ist ein Häftling aus dem Gefängnis ausgebrochen. Der Vorfall liegt schon einige Tage zurück, der Ausbrecher ist aber noch nicht gefasst. Der Mann hat sich aus einem Fenster abgeseilt. Dafür soll er Handtücher und Leintücher aneinander geknüpft haben. Der Mann saß wegen Betrugs im Gefängnis. Zum Sport. Heute ist der 37. Kalterer See-Triathlon ausgetragen worden. 450 Athleten aus 13 Ländern haben teilgenommen. Der schnellste Mann über 1,5 Kilometer Schwimmen, 40 Kilometer Radfahren und 10 Kilometer Laufen war der Franzose Basile Fouchard. Und bei den Frauen gewann die Venezianerin Ilaria Zane. Die Südrollerinnen Iris Reif und Lena Göller kamen auf die Plätze 4 und 5. Sonne und Wolken haben wir heute. Morgen tut sich die Sonne schwer. Gleich mehr zum Wetter.
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1: Sonne, Wolken und frühsommerliche Temperaturen haben wir heute. 26 Grad hat es in Auer, 21 in Laas, 19 in Sarntein und 18 in Oberfintel. Morgen gibt es weniger Sonne, viele Wolken und auch etwas Regen. Die Temperaturen kommen auf maximal 17 bis 22 Grad.
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5: Hier ist die Landesverkehrsmeldezentrale mit Barbara Widot. Guten Nachmittag. Auf der Gadertal-Stadtstraße zwischen Montal und Zwischenwasser sperre bis morgen um 18 Uhr wegen Arbeiten. Umleitung für Fahrzeuge bis 12 Meter Länge über die Landesstraße Furgelpass. Gute Fahrt.
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1: Der Hype ist real. Der Teufel trägt Prada 2 ist zurück und liefert direkt den passenden Soundtrack mit. Seit dem 1. Mai ist The Devil Wears Prada 2 Music from the Motion Picture draußen mit 13 Tracks voller Pop, Dance und Star Power. Und eine junge Dame dominiert den Soundtrack, nämlich Lady Gaga. 3 brandneue Songs von Lady Gaga sind am Start, allen voran Runway, zusammen mit Doechii. Der Track ist pure Dancefloor-Energie mit fettem Bass und jeder Menge Attitude. Ja, kein Wunder, Runway ging direkt auf Platz 1 der Billboard Dance Charts und mischt auch international ganz vorne.

Auch die weiteren Gaga-Tracks «Shape of a Woman» und «Glamorous Life» knüpfen an den Sound ihres Erfolgsalbums «Mayhem» an. Perfekt für alle, die Glam und Power-Lieben.

Aber Lady Gaga ist nicht die Einzige. Der Soundtrack enthält auch Songs von Dua Lipa, Miley Cyrus, Ray, Olivia Dean oder SZA. Neben den großen Namen überrascht vor allem Sienna Spiro mit Material Lover, exklusiv für den Film geschrieben. Ihre emotionale Stimme sorgt für Gänsehaut und zeigt, warum sie gerade zu den spannendsten Newcomern gehört.

0: Ja, fast 20 Jahre nach dem Kultfilm kehren Meryl Streep, Anne Hathaway, Emily Blunt und Stanley Tucci zurück auf die große Leinwand. New York, Modewelt, Intrigen, alles wieder am Start. Der erste Trailer hat direkt Rekorde gebrochen und gehört zu den meistgesehenen Comedy-Trailern der letzten Jahre. Die Erwartungen? Riesig natürlich. Dieser Soundtrack ist aber kein belangloses Beiwerk vom Film, sondern hält locker mit dem Hype um den Kinofilm mit. Er ist ein eigenes Pop-Statement sozusagen. Ein ausschließlich von Frauen gesungener Soundtrack mit großen Stimmen, starken Beats und einem klaren Vibe. Selbstbewusst, stylisch, einfach unstoppable.
1: Du hast dich irgendwie verändert. Wirklich, du bist viel selbstbewusster. Aber die Augenbrauen sind noch die gleichen.
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0: Auf der 7 auch da ist er wieder am Start. Julie, diesmal mit Olli Cantilene.
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1: Holly Humberstons Ausstrahlung hat genug Wärme, um selbst die schlimmsten Tage aufzuhellen. Ja, genau wie To Love Somebody, die Single, die die Rückkehr einer der klarsten und repräsentativsten Stimmen ihrer Generation markiert. Von der 2 ist sie diese Woche auf die 3 zurückgefallen.

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1: Jetzt ist sie da, die große Überraschung. Kate und John sind mit Turn the Lights Off runter vom obersten Treppchen. Es ist eine energiegeladene Dance-Hymne des dänischen DJs Kato, die er bereits 2010 veröffentlichte. Der Song verbindet Elektropop und Progressive House und besticht durch pulsierende Beats, einen kraftvollen Refrain und clubtaugliche Energie. Textlich geht es darum, loszulassen und sich in der Musik zu verlieren. Mit seinem mitreißenden Rhythmus und seinen elektrisierenden Drops wurde der Track zu einem Favoriten des Nachtlebens und zu einem festen Bestandteil der Dance-Musik der frühen 2010er Jahre. Ja, und jetzt ist er in so gut wie jeder Playlist fixer Bestandteil.
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1: Wir fassen noch einmal die Top 10 zusammen von 12 auf die 10 in dieser Woche. Miley Cyrus, Dreamers One. Even

auf der neuen Taylor Swift The Fate of Ophelia. Platz 8 geht an David Guetta, Teddy Swims und Tones and I, Gone, Gone.

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1: Ja, die nächste Überraschung gibt es jetzt bei uns. Kevin Parker hat es diese Woche auf die 1 geschafft. Kevin, wer? Ja, der Kopf hinter dem Projekt Tame Impala hat Dracula aus seinem kommenden Album Deadbeat veröffentlicht. Es ist einer der ältesten Songs des Albums, erzählte er kürzlich in einem Interview. Es ist einer der ersten, mit denen ich angefangen habe zu schreiben. Er ist ein Beispiel für einen dieser Songs, die sehr roh und minimalistisch entstanden sind und sich dann langsam zu etwas Popartigem entwickelt haben. Ja, hier ist sie also. Die Nummer 1 der Holiday-Hitparade für euch. Ich bin Judith Brucker, wünsche viel Spaß damit und vier Dank. Number one.

0: löst Viktor Orbán nach 16 Jahren an der Macht ab. Gregor Mayer berichtet aus Ungarn.
1: Magyar's Tisza-Partei hatte die Parlamentswahl im April mit klarem Vorsprung gewonnen. Der neue Regierungschef verspricht nicht weniger als eine Systemwende. Unter Orbán war Ungarn zu einer korrupten Halbautokratie verkommen. Die Wirtschaft stagnierte, in Europa war das Land isoliert. Magyar möchte rechtsstaatliche und demokratische Verhältnisse schaffen. Die Ungarn sollen wieder eine Zukunft für sich und ihr Land sehen können, sagte er in seiner Antrittsrede.
0: Der Südtiroler Alpenverein hat heute seine Hauptversammlung abgehalten. Dabei wurde auch der Alpine Förderpreis vergeben. Er ging an den 21-jährigen Maximilian Braun aus Fahren. Der VS will mit dem Preis die Klettertradition pflegen und junge Kletterer unterstützen. In Saloren hat die Feuerwehr ein Reh gerettet. Das Tier hatte sich am Vormittag in einer Obstwiese in einem Hagelnetz verfangen. Den Feuerwehrleuten ist es gelungen, das Reh zu befreien. Es blieb unverletzt. Tennis Jannik Sinner startet heute Abend in das ATP-Masters-Turnier von Rom. Sein erster Gegner im Foro Italico ist der Österreicher Sebastian Ofner. Das Spiel beginnt um 19 Uhr. Schon ausgeschieden in Rom ist der Serbe Novak Djokovic. Er hat gleich sein erstes Match verloren. Wenig Sonne und viele Wolken gibt's morgen. Gleich mehr zum Wetter.
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0: Viel Sonne gibt's jetzt am Abend noch. Morgen schaut's etwas anders aus. Die Sonne scheint nur zwischendurch, die Wolken überwiegen und am Nachmittag wird's stellenweise nass. Die Temperaturen kommen morgen auf maximal 17 bis 22 Grad. Jetzt hat es 26 Grad in Bozen, 15 in Deutschenhofen, 18 in Bruneck und 20 Grad in Laas im Finchgau.
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5: Aus der Landesverkehrsmeldezentrale begrüßt Sie Renate Stauder. Die Gadertaler Staatsstraße ist durchgehend bis morgen Sonntag 18 Uhr zwischen Montal und Zwischenwasser wegen Holzschlägerungsarbeiten gesperrt. Die Umleitung für Fahrzeuge bis zu 12 Metern Länge erfolgt über den Vogelpass. Gute Fahrt!
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1: Das Kaufhaus Schäfer in Innichen sucht Verstärkung. Möchtest du in einem modernen Unternehmen arbeiten? Gesucht werden Mitarbeiter und Mitarbeiterinnen für die Frischtheke im Eurospar. Erfahrung ist von Vorteil, aber nicht Voraussetzung. Was zählt, ist deine Persönlichkeit. Geboten werden flexible Arbeitszeiten, eine 4- oder 5-Tage-Woche, ein freundliches Team und überdurchschnittliche Bezahlung. Außerdem wird eine Reinigungshilfe für die Abendstunden ab 19 Uhr für 15 Wochenstunden gesucht. Interessiert? Dann melde dich telefonisch oder per E-Mail info@schaefer-innichen.it oder direkt im Geschäft. Für die Jugendherberge in Doblach wird eine Köchin oder Koch in Vollzeit gesucht. Dich erwarten ein sicherer Arbeitsplatz mit Jahresvertrag, geregelte Arbeitszeiten, eine leistungsgerechte Entlohnung, ein tolles Team und ein angenehmes Betriebsklima sowie Essensgutscheine. Du bist flexibel und zeigst Einsatzbereitschaft, hast Erfahrung im Hotel- und Gastgewerbe und bist bereit, auch am Wochenende zu arbeiten? Dann schicke deine Bewerbungsunterlagen an karriere@jukas.net. 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Gesucht wird eine Verwaltungsmitarbeiterin oder ein Verwaltungsmitarbeiter in Voll- oder Teilzeit, gerne zum sofortigen Eintritt. Sehr gutes Arbeitsklima, spannende und abwechslungsreiche Tätigkeit erwartet Sie. Alle Infos unter www.avv-leiter.it, telefonisch oder Sie schreiben eine Mail an info@avv-leiter.it. 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Dann melde dich unter info@autoagentur-nocker.it. Geboten werden eine Anstellung in Vollzeit oder Teilzeit von Montag bis Freitag von 8 bis 17 Uhr. Bar Fischerteich in Rasenantholz sucht eine Bedienung zum baldmöglichen Eintritt und einen Sommerpraktikanten oder Praktikantin. Du hast Ordermann-Kenntnisse und arbeitest gerne mit Personen, bist beider Landessprachen mächtig, dann melde dich telefonisch bei Silvia. 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Perfekt für alle, die zuverlässig sind und gerne sauber arbeiten, von Mai bis Ende Oktober. Bei Interesse einfach melden, hello@nancys.it. Die Zahnarztpraxis Dolomiti Dentalklinik sucht für Bruneck und Doblach zum sofortigen Eintritt einen Front-Office-Mitarbeiter, Mitarbeiterin und einen Zahnarztassistenten, Assistentin. Interessierte melden sich gerne telefonisch oder schicken die Bewerbung an bruneck@dolomitidentalklinik.it. 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Die Fundgrube Bruneck sucht ab sofort eine Verkäuferin auf Abruf, gerne auch Studentinnen. 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Das Hotel Gisbach in Bruneck St. Georgen sucht eine zuverlässige und fleißige Hotelsekretärin in Vollzeit, von Mitte Mai bis Ende Oktober auch Jahresstelle möglich. Ihre Aufgaben: Empfang und Betreuung der Gäste, Telefon- und E-Mail-Korrespondenz, Unterstützung bei Buchungen und administrativen Tätigkeiten, allgemeine Rezeptionsarbeiten, ihr Profil: freundliches und gepflegtes Auftreten, Organisationstalent und gute Sprachkenntnisse. 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
1: 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Rufen Sie an. 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Außerdem wird ein Mitarbeiter, Mitarbeiterin für die Saunabar gesucht, sowie für die Verwaltung als Mutterschaftsersatz. Geboten werden befristete Arbeitsverträge in einem dynamischen Wellnessumfeld. 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Jetzt bewerben bis 24. 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Voraussetzung für diesen Sommerjob ist die Volljährigkeit und Erfahrung in der Kinderbetreuung. Geboten werden eine attraktive Vergütung, Einschulung und fachliche Begleitung. Senden Sie Ihren Lebenslauf an info@diekinderwelt.it. 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Durch die Vielfalt der Elektrobereiche wird es garantiert nicht langweilig. 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Bewerbungen gerne an team@authentis.it. 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
1: 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Die Nachrichten. 10:07.
2: Unruhestifter und Drogenhändler, zwei Festnahmen in Bozen. Trump kritisiert Italien, ihr habt nicht geholfen. Das Wetter, morgen wird's oft bewölkt. Ich bin Wilhelm Schatzer, guten Abend.
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2: Die Polizei hat in Bozen zwei Männer festgenommen. Der eine hat am Dominikanerplatz Unruhe gestiftet. Der 26-jährige afghanische Staatsbürger hat dort Kunden in Geschäften belästigt. Bei der Festnahme hat er zwei Beamte verletzt. Und im Europaviertel hat die Polizei heute früh einen 20-jährigen tunesischen Staatsbürger festgenommen. 50 Gramm Haschisch, 10 Päckchen Kokain und eine Präzisionswaage wurden beschlagnahmt. Der Mann ist bereits mehrfach vorbestraft. US-Präsident Trump bleibt bei seiner Kritik an Italien wegen mangelnder Unterstützung im Iran-Konflikt. Er denke weiterhin über einen Abzug der US-

0: Wahl im April mit klarem Vorsprung gewonnen. Der neue Regierungschef verspricht nicht weniger als eine Systemwende. Unter Orbán war Ungarn zu einer korrupten Halbautokratie verkommen. Die Wirtschaft stagnierte, in Europa war das Land isoliert. Magyar möchte rechtsstaatliche und demokratische Verhältnisse schaffen. Die Ungarn sollen wieder eine Zukunft für sich und ihr Land sehen können, sagte er in seiner Antrittsrede.
1: Der Südtiroler Alpenverein hat heute seine Hauptversammlung abgehalten. Dabei wurde auch der Alpine Förderpreis vergeben. Er ging an den 21-jährigen Maximilian Braun aus Farn. Der VS will mit dem Preis die Klettertradition pflegen und junge Kletterer unterstützen. Tennis. Jannik Sinner startet heute in das ATP-Masters-Turnier von Rom. Sein erster Gegner im Foro Italico ist der Österreicher Sebastian Ofner. Das Spiel beginnt in diesen Minuten. Schon ausgeschieden in Rom ist der Serbe Novak Djokovic. Wenig Sonne und viele Wolken gibt's morgen. Gleich mehr zum Wetter.
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1: Morgen haben die Wolken das Sagen. Die Sonne zeigt sich wenig am Muttertag. Am Nachmittag sind stellenweise auch Regenschauer dabei. Die Temperaturen steigen auf 17 bis 22 Grad. Jetzt am Samstagabend hat es 24 Grad in Pranzoll, 19 in Farn und in Bruneck, 20 Grad in St. Martin in Passaia und 22 in Schlanders.
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9: Guten Abend, wünscht Barbara Widot aus der Landesverkehrsmeldezentrale. Auf der Gardertal-Stadtstraße zwischen Montal und Zwischenwasser sperre bis morgen um 18 Uhr wegen Arbeiten. Umleitung für Fahrzeuge bis 12 Meter Länge über die Landesstraße Furkelpass. Gute Fahrt!
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1: Aus der Landesverkehrsmeldezentrale begrüßt Sie Barbara Widot. Auf der Gaderthal Stadtstraße zwischen Montal und Zwischenwasser sperre bis morgen um 18 Uhr wegen Arbeiten. Umleitung für Fahrzeuge bis 12 Meter Länge über die Landesstraße Furkelpass. Ich wünsche Ihnen einen schönen Samstagabend.
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